0: der dpa. Bundesbildungsministerin Prien müsse jetzt die Initiative ergreifen. Deutschland brauche einen Bildungsgipfel von Bund, Ländern und Kommunen, so Schmidt. In Oslo wird heute der norwegische König Harald beigesetzt. Es werden Gäste aus verschiedenen europäischen Königshäusern und aus der Politik erwartet. Harald war Ende August im Alter von 89 Jahren gestorben.
1: Der norwegische König war im Volk sehr beliebt. Deshalb rechnet man damit, dass bis zu 200.000 Menschen in die Osloer Innenstadt strömen werden. Das gesamte Zentrum ist abgesperrt und die Polizei spricht von einem der größten Einsätze ihrer Geschichte. Um 12 Uhr wird der Sarg des Königs in einer Prozession vom Schloss bis zur Domkirche gebracht, wo mit einem Gottesdienst Abschied von ihm genommen wird. Beigesetzt wird er im Mausoleum in der Akershus Festung. Erst dann werden die Fahnen wieder voll gehisst und der neue König Håkon gefeiert. Aus Oslo, Sigrid Harms.
0: Zum Fußball. Ein hart erkämpfter Sieg, aber auch Sorgen beim BVB. Borussia Dortmund ist mit einem Erfolg gegen den FC Villarreal in die Champions League gestartet. Überschattet wurde das 3:2 allerdings von gesundheitlichen Problemen bei Konstantinos Karezas. Der griechische Neuzugang musste mit Kreislaufproblemen schon in der ersten Hälfte mit einer Trage vom Platz gebracht werden.
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0: Zum Wetter, die aktuelle Vorhersage des Deutschen Wetterdienstes. Vom Nordwesten ziehen Wolken und Regenschauer weiter Richtung Südosten. Sonst wechselnd bewölkt und im Süden sowie Teilen des Ostens Schauer und teils kräftige Gewitter und Schauer. Im Nordwesten lockert es dagegen zunehmend auf, Regen nur noch an der Nordsee. Den Tag über dann auch wechselhaft, im Osten länger anhaltender Regen, im Südosten und in der Lausitz Gewitter, teils mit Starkregengefahr. Auch sonst kaum Sonne in Sicht, bei Höchstwerten zwischen 17 und 23 Grad.
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1: Ich bin Katrin Müller. Im Zollkonflikt zwischen den USA und Kanada geht es Schlag auf Schlag weiter. Nach den jüngsten Zöllen aus Ottawa kommt prompt eine Antwort aus Washington. Die Trump-Regierung kündigte Einfuhrverbote für bestimmte Produkte aus dem Nachbarland an. 3 Tage nach dem haushohen Sieg der AfD über die regierende CDU in Sachsen-Anhalt treffen die Chefs der beiden Parteien im Bundestag aufeinander. Die AfD-Partei und Fraktionsvorsitzende Weidel eröffnet heute als Oppositionsführerin die Generaldebatte in der Haushaltswoche. Anschließend redet Bundeskanzler und CDU-Chef Merz. Gestern hatte bereits Finanzminister Klingbeil seine Pläne für das kommende Jahr verteidigt.
2: Kanzler Merz und Finanzminister Klingbeil sind in der Haushaltsdebatte von der Opposition scharf kritisiert worden. Sie warf der Regierung Rechentricks und rekordverdächtiges Chaos vor. Klingbeil hielt dagegen. Die Koalition habe schmerzhafte Kompromisse machen und bei Finanzhilfen und Subventionen kürzen müssen. Nur so entstünden Spielräume für Investitionen in die Zukunft. Die AfD kritisierte vor allem die hohe Verschuldung und warf der Regierung verfassungswidrige Buchungstricks vor. Fürs kommende Jahr sind Ausgaben von über 550 Milliarden Euro und insgesamt mehr als 200 Milliarden Euro neue Schulden geplant. Aus Berlin, David Riemer.
1: Der mutmaßliche Saboteur hinter den Angriffen auf Stromleitungen in 3 Bundesländern wollte offenbar weitermachen. NRW-Innenminister Reul sagte, im Moment spreche alles für einen Einzeltäter. Festgenommen wurde der 48-Jährige bei Aachen, nachdem er einer Polizistin verdächtig aufgefallen war.
3: Als die Polizei den Mann schnappte, hatte er weitere Sprengmittel dabei. Auch in einem Zelt im Unterholz fanden die Beamten Sprengladungen. NRW-Innenminister Reul sagt deshalb ziemlich deutlich, der war immer noch unterwegs und wollte weitermachen. Dieses Spiel ist beendet worden. Die Ermittler prüfen trotzdem weiter, ob noch jemand beteiligt war. Zoe Tassovali, Nachrichtenredaktion.
1: Zum Sport. Borussia Dortmund hat zum Auftakt der Ligaphase der Fußball-Champions League mit viel Mühe gewonnen. Gegen den spanischen Erstligisten FC Villarreal siegte der BVB mit 3:2. Und Deutschlands Basketballerinnen haben erstmals in ihrer Geschichte das Viertelfinale bei der WM erreicht. Das Team besiegte Außenseiter Südkorea bei dem Heimturnier in Berlin ungefährdet mit 94:56.
0: Das Wetter für Deutschland.
1: Zum Wetter, die aktuelle Vorhersage des Deutschen Wetterdienstes. Vom Nordwesten ziehen Wolken und Regenschauer weiter Richtung Südosten. Sonst wechselnd bewölkt und im Süden sowie Teilen des Ostens teils kräftige Gewitter und Schauer. Im Nordwesten lockert es dagegen zunehmend auf. Regen nur noch an der Nordsee. Den Tag über dann auch wechselhaft. Im Osten länger anhaltender Regen, im Südosten und in der Lausitz Gewitter. Teils mit Starkregengefahr. Auch sonst kaum Sonne in Sicht, bei Höchstwerten zwischen 17 und 23 Grad.
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1: Ich bin Katrin Müller. In der Haushaltswoche im Bundestag steht heute Vormittag der Etat des Kanzleramts auf der Tagesordnung. Die Debatte wird von der Opposition traditionell für eine Abrechnung mit der Politik der Regierung insgesamt genutzt.
2: Finanzminister Klingbeil plant fürs kommende Jahr Ausgaben von über 555 Milliarden Euro. Gleichzeitig soll die Neuverschuldung deutlich steigen. Insgesamt sind mehr als 200 Milliarden Euro neue Schulden vorgesehen. Ein großer Teil des Geldes soll in die Verteidigung fließen. Mehrere Milliarden Euro sind auch für die Unterstützung der Ukraine vorgesehen. Finanziert werden soll ein Teil der Mehrausgaben unter anderem durch höhere Steuern auf Tabak, Alkohol, Sekt und eine neue Plastikabgabe. Ab 2028 drohen allerdings Milliardenlücken im Haushalt. Aus Berlin, David Riemer.
1: Im Zollkonflikt zwischen den USA und Kanada geht es Schlag auf Schlag weiter. Nach den jüngsten Zöllen aus Ottawa kommt prompt eine Antwort aus Washington. Die Trump-Regierung kündigte Einfuhrverbote für bestimmte Produkte aus dem Nachbarland an. In Oslo wird heute der norwegische König Harald beigesetzt. Es werden Gäste aus verschiedenen europäischen Königshäusern und aus der Politik erwartet. Harald war Ende August im Alter von 89 Jahren gestorben.
3: Der norwegische König war im Volk sehr beliebt. Deshalb rechnet man damit, dass bis zu 200.000 Menschen in die Osloer Innenstadt strömen werden. Das gesamte Zentrum ist abgesperrt und die Polizei spricht von einem der größten Einsätze ihrer Geschichte. Um 12 Uhr wird der Sarg des Königs in einer Prozession vom Schloss bis zur Domkirche gebracht, wo mit einem Gottesdienst Abschied von ihm genommen wird. Beigesetzt wird er im Mausoleum in der Akershus Festung. Aus Oslo, Sigrid Harms.
1: Zum Sport. Borussia Dortmund hat zum Auftakt der Ligaphase der Fußball Champions League mit viel Mühe gewonnen. Im Duell mit dem spanischen Erstligisten FC Villarreal siegte der BVB mit 3:2. Überschattet wurde die Partie von der Auswechslung des Neuzugangs Konstantinos Karezas, der in der ersten Hälfte nach Kreislaufproblemen mit einer Trage vom Feld und ins Krankenhaus gebracht werden musste. Und Deutschlands Basketballerinnen haben erstmals in ihrer Geschichte das Viertelfinale bei der WM erreicht. Das Team besiegte Außenseiter Südkorea bei dem Heimturnier in Berlin ungefährdet mit 94:56 und trifft am Donnerstag auf Europameister Belgien.
0: Das Wetter für Deutschland.
1: Zum Wetter, die aktuelle Vorhersage des Deutschen Wetterdienstes. Vom Nordwesten ziehen Wolken und Regenschauer weiter Richtung Südosten. Sonst wechselnd bewölkt und im Süden sowie Teilen des Ostens teils kräftige Gewitter und Schauer. Im Nordwesten lockert es dagegen zunehmend auf. Regen nur noch an der Nordsee. Den Tag über dann auch wechselhaft. Im Osten länger anhaltender Regen, im Südosten und in der Lausitz Gewitter. Teils mit Starkregengefahr. Auch sonst kaum Sonne in Sicht, bei Höchstwerten zwischen 17 und 23 Grad.
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0: Bitte lächeln. Es ist kurz nach 5. Moin.
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2: Ich bin Katrin Müller. Im Zollkonflikt zwischen den USA und Kanada geht es Schlag auf Schlag weiter. Nach den jüngsten Zöllen aus Ottawa kommt prompt eine Antwort aus Washington. Die Trump-Regierung kündigte Einfuhrverbote für bestimmte Produkte aus dem Nachbarland an. 3 Tage nach dem haushohen Sieg der AfD über die regierende CDU in Sachsen-Anhalt treffen die Chefs der beiden Parteien im Bundestag aufeinander. Die AfD-Partei und Fraktionsvorsitzende Weidel eröffnet heute als Oppositionsführerin die Generaldebatte in der Haushaltswoche. Anschließend redet Bundeskanzler und CDU-Chef Merz. Gestern hatte bereits Finanzminister Klingbeil seine Pläne für das kommende Jahr verteidigt.
3: Kanzler Merz und Finanzminister Klingbeil sind in der Haushaltsdebatte von der Opposition scharf kritisiert worden. Sie warf der Regierung Rechentricks und rekordverdächtiges Chaos vor. Klingbeil hielt dagegen, die Koalition habe schmerzhafte Kompromisse machen und bei Finanzhilfen und Subventionen kürzen müssen. Nur so entstünden Spielräume für Investitionen in die Zukunft. Die AfD kritisierte vor allem die hohe Verschuldung und warf der Regierung verfassungswidrige Buchungstricks vor. Fürs kommende Jahr sind Ausgaben von über 550 Milliarden Euro und insgesamt mehr als 200 Milliarden Euro neue Schulden geplant. Aus Berlin, David Riemer.
2: Der mutmaßliche Saboteur hinter den Angriffen auf Stromleitungen in 3 Bundesländern wollte offenbar weitermachen. NRW-Innenminister Reul sagte, im Moment spreche alles für einen Einzeltäter. Festgenommen wurde der 48-Jährige bei Aachen, nachdem er einer Polizistin verdächtig aufgefallen war.
4: Als die Polizei den Mann schnappte, hatte er weitere Sprengmittel dabei. Auch in einem Zelt im Unterholz fanden die Beamten Sprengladungen. NRW-Innenminister Reul sagt deshalb ziemlich deutlich, der war immer noch unterwegs und wollte weitermachen. Dieses Spiel ist beendet worden. Die Ermittler prüfen trotzdem weiter, ob noch jemand beteiligt war. Zoe Tassovali, Nachrichtenredaktion.
2: Zum Sport. Borussia Dortmund hat zum Auftakt der Ligaphase der Fußball Champions League mit viel Mühe gewonnen. Gegen den spanischen Erstligisten FC Villarreal siegte der BVB mit 3:2. Und Deutschlands Basketballerinnen haben erstmals in ihrer Geschichte das Viertelfinale bei der WM erreicht. Das Team besiegte Außenseiter Südkorea bei dem Heimturnier in Berlin ungefährdet mit 94:56.
1: Das Wetter für Deutschland.
2: Aktuelle Vorhersage des Deutschen Wetterdienstes. Vom Nordwesten ziehen Wolken und Regenschauer weiter Richtung Südosten. Sonst wechselnd bewölkt und im Süden sowie Teilen des Ostens teils kräftige Gewitter und Schauer. Im Nordwesten lockert es dagegen zunehmend auf. Regen nur noch an der Nordsee. Den Tag über dann auch wechselhaft. Im Osten länger anhaltender Regen, im Südosten und in der Lausitz Gewitter. Teils mit Starkregengefahr. Auch sonst kaum Sonne in Sicht bei Höchstwerten zwischen 17 und 23 Grad.
0: 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Hey, guten Morgen alle zusammen. Hier gibt's die nötige Portion Entspannung für einen schönen Mittwoch mit Gary Sana. Moin!
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schon irgendwie genial, der musikalische Weg von Maite Kelly. Ein Kuss in Paris. Hier ist Radio Schlagerparadies um 5.14 Uhr. Schönen Mittwochmorgen euch allen. Vielleicht ist euch der erste Titel, den ich heute in der Playlist hatte, auch aufgefallen. Christine Stark und Matthias Reim waren das mit Ich nicht. Ihr Duett aus dem Jahr 2022. Super starker Titel. Und beide sind ja auch super starke Persönlichkeiten. Heute erfahrt ihr im Laufe dieser Sendung drei spannende und interessante Stories aus Christine Starks Leben. Aber nur eine davon ist richtig, die beiden anderen sind frei erfunden. Lasst euch überraschen, was euch Christine Stark heute Morgen hier bei Radio Schlagerparadies mitteilen wird. Richtig oder falsch? Mitspielen geht natürlich auch. Es geht um eine Reise für zwei nach Oberstaufen zum Winterspaß im nächsten Januar. Nochmal schönen guten Morgen mit Ross Anthony und der Tag wird gut.

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0: Eine der größten, der stärksten, der besten Interpretinnen, die wir für euch zu bieten haben. Andrea Berg, das kann kein Zufall sein. Und ich hoffe, um 6:03, dass es kein Zufall ist, dass ihr jetzt meine Stimme hört, sondern dass eine bewusste Entscheidung am Morgen dem zugrunde liegt. Hier ist Radio Schlagerparadies und Reinhard May über den Wolken. Guten Morgen.
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0: eine Sache im Leben richtig gemacht, aber die hat's in sich. Die Gnocchis mit 1, die aktuelle Single übrigens von den Gnocchis hier bei uns.
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0: Heute erwischt uns die Kaltfront. Dichte Wolken, viel Regen über Deutschland. Im Süden wird's besonders nass an den Alpen. Dauerregen. Im Westen zeigt sich vormittags noch die Sonne. Später gibt's auch hier kräftige und teils auch gewittrige Schauer. Dazu weht dann auch noch stellenweise stürmischer Wind. Dann nämlich, wenn es gewittert. Die Temperaturen haben einen starken Dämpfer erlitten. 17 bis 23 Grad nur noch heute am Mittwoch, dem 9. September. Schönen guten Morgen, schönen Einstieg in diesen Tag.

0: 5.44 Uhr, 16 Minuten bis 6. Schönen guten Morgen am Mittwoch hier bei Radio Schlagerparadies. Manchmal gibt es im Leben Momente, die hängen einem nach. Die kriegt man nicht aus dem Kopf. Und sowas ist auch dem Jens passiert. Der hatte gestern Nachmittag so einen Moment, worum es ging und warum er es nicht aus dem Kopf kriegt. Das sagt er euch selbst über 0680569110, seine WhatsApp-Sprachnachricht für euch.
1: Guten Morgen, lieber Gary und liebe Schlagerparadies-Team und alle da draußen, die gerade zuhören. Hier spricht Jens aus dem hohen Norden. Bin schon wieder seit 4 Uhr am Bauch unterwegs. Ja, gestern Nachmittag war nicht der schönste Tag für uns. Wir mussten eine nette Kollegin zu Grabe tragen. Und von daher wünsche ich mir für Sie nochmal das Lied von Nick P., Der Mann im Mond. Und denkt alle dran, da draußen kommt immer heil und gesund nach Hause, denn da warten eure Liebsten auf euch. Bis dann.

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5:55 Uhr. 5 Minuten vor 6 Radio Schlager Paradies am Mittwochmorgen. Das ist der 9. September und der Tag nach Bekanntwerden der aktuellen PISA-Studie. Ich gehe davon aus, dass ihr es alle mitbekommen habt. Für mich der Artikel des Tages. Er steht jetzt schon fest um 6:15 Uhr und wieder einmal liefert Bild Online den Artikel des Tages. Wie Bild Online das Ganze dreht, ist also wirklich charmant. Die Headline lautet: Bei PISA durchgefallen? Fragezeichen. Das sind die 50 besten Jobs für Sie. Und dann kommen 50 Jobs, für die ich entweder wenig oder gar keine Mathematik brauche. Ich weiß deshalb auch schon, was morgen am Donnerstag, dem 10. September, der Artikel des Tages wird. Der wird auch von der Bild-Zeitung kommen. Und da gibt's die 50 besten Jobs dann morgen für Leute, die nicht lesen und nicht schreiben können. Und zwar als Hörbuch.

0: Es ist eine Minute nach sechs.
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2: Ich bin Diana Kramer. In der Haushaltswoche im Bundestag steht heute Vormittag der Etat des Kanzleramts auf der Tagesordnung. Die Debatte wird von der Opposition traditionell für eine Abrechnung mit der Politik der Regierung insgesamt genutzt.
3: Finanzminister Klingbeil plant fürs kommende Jahr Ausgaben von über 555 Milliarden Euro. Gleichzeitig soll die Neuverschuldung deutlich steigen. Insgesamt sind mehr als 200 Milliarden Euro neue Schulden vorgesehen. Ein großer Teil des Geldes soll in die Verteidigung fließen. Mehrere Milliarden Euro sind auch für die Unterstützung der Ukraine vorgesehen. Finanziert werden soll ein Teil der Mehrausgaben unter anderem durch höhere Steuern auf Tabak, Alkohol, Sekt und eine neue Plastikabgabe. Ab 2028 drohen allerdings Milliardenlücken im Haushalt. David Riemer, Berlin.
2: Der festgenommene mutmaßliche Stromnetzsaboteur hat nach Angaben von NRW-Innenminister Herbert Reul seine Angriffe fortsetzen wollen. Der Mann war immer noch unterwegs und wollte weitermachen. Dieses Spiel sei gestern beendet worden, sagte Reul in Duisburg. Im Moment spreche alles dafür, dass er als Einzeltäter agierte, so Reul. Nach der Serie von Sabotageangriffen auf das Stromnetz in mehreren Bundesländern hatte die Polizei den gesuchten 48-jährigen Verdächtigen gestern in der Nähe des Kraftwerks Weißweiler bei Aachen festgenommen. Im Zollkonflikt zwischen den USA und Kanada geht es Schlag auf Schlag weiter. Nach den jüngsten Zöllen aus Ottawa kommt prompt eine Antwort aus Washington. Die Trump-Regierung kündigte Einfuhrverbote für bestimmte Produkte aus dem Nachbarland an.
4: Trump ist sauer auf Kanada und greift zu drastischen Maßnahmen. Ab Ende des Monats gibt es Einfuhrverbote für bestimmte Molkereiprodukte, Wein, Bier und Schnaps und Motorräder. Das sind milliardenschwere Warenwerte und damit will Washington Kanada im Zollstreit zum Einlenken zwingen. Ottawa hatte zuvor Gegenzölle auf US-Importe verhängt. Handelsgespräche waren ins Leere gelaufen. Trump hatte den Streit vom Zaun gebrochen, weil er sich von Kanada ausgenutzt fühlt. Er hatte auch den Lake Ontario in Lake America umbenannt. Tina Eck, USA.
2: Zum Fußball. Borussia Dortmund hat zum Auftakt der Ligaphase der Champions League einen Sieg eingefahren, allerdings mit viel Mühe. Im Duell mit dem spanischen Erstligisten FC Villarreal gewann der BVB mit 3:2.
1: Das Wetter für Deutschland.
2: Die Vorhersage des Deutschen Wetterdienstes. Von den Alpen bis zur Oberpfalz heute stark bewölkt und regnerisch. Auch im Nordwesten und Norden einzelne Schauer, an der Nordsee vereinzelt Gewitter. Dazu deutlich kühler, bei Höchstwerten zwischen 17 und 23 Grad. Morgen im Süden wieder freundlicher mit Sonnenschein und auch meist trocken. Im Norden stärker bewölkt, bei ähnlichen Temperaturen wie heute.
0: 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Auch wenn die Temperaturen in Deutschland heute einen Dämpfer erlitten haben, so richtig herbstlich fühlt sich das noch nicht an. Zumindest nicht bei mir hier im Südwesten. Bin gespannt, wie es bei euch ist. Wünsche euch einen schönen Mittwochmorgen. Earth, Wind & Fire haben mal einen internationalen Hit geschrieben, der hieß September. Laura Angela hat es mit deutschem Text wieder gemacht. Und zwar richtig gut. Ich bin Gary Sana. Guten Morgen im September.

0: Markus Wohlfahrt, neue Musik von ihm, Halleluja auf die Liebe. 13 nach 6, schönen guten Morgen, hier ist der Mittwoch mit Radio Schlagerparadies. Über unsere Homepage radioschlagerparadies.de könnt ihr mir ein paar nette Zeilen schreiben am frühen Morgen, wenn ihr Lust drauf habt. Natürlich spiele ich auch euren Top-Song, wenn ihr mir reinschreibt, welcher das ist. Oder ihr macht es mit einer WhatsApp-Sprachnachricht über die 06805 699 110. Conny hat schon eine gechickt und bei Conny ist heute was Besonderes.
1: Guten Morgen, hier ist der Conny aus Nürnberg. Ich bin noch unterwegs mit dem LKW und ich möchte unserem Opa, meinem Papa, ganz, ganz herzlich zum Geburtstag gratulieren und wünsche mir das Lied von Melissa Naschenwenk, ein Kompliment.

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Wir haben heute Mittwoch, den 9. September. Es ist noch ein bisschen früh, um über Weihnachten nachzudenken. Aber vielleicht mal ein kurzer Blick auf die Vorweihnachtszeit. Also ich freue mich persönlich total drüber, dass Semino Rossi nochmal mit Feliz Navidad seiner Weihnachtstour in Deutschland Station macht. Zwei Termine stehen schon fest. In Kloppenburg am 21. November und in Bad Windsheim am 18. Dezember. Diese Feliz Navidad-Tour von Semino Rossi ist relativ flott ausverkauft. Nur deshalb erwähne ich es heute schon. Ein bisschen Planung muss ja auch sein, was vielleicht die schönste Zeit des Jahres angeht. Im Moment sind wir noch so ein bisschen bei den Sommergefühlen. Und auch hier gibt es starke Titel von Semino Rossi, die genau das ausdrücken. Zum Beispiel dieser hier, die Königin des Sommers bei Radio Schlagerparadies.

0: Gleich hört ihr bei mir Romy Kirsch mit Tabu. Es ist 6.33 Uhr.
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0: So, jetzt kriegen wir den Dämpfer. Heute wird es relativ frisch im Vergleich zu den vergangenen Tagen. Nur 17 bis 23 Grad. Das liegt an einer Kaltfront. Die kommt mit dichten Wolken nach Deutschland rein und bringt auch Regen mit. An den Alpen kann es auch sehr lange und dauerhaft regnen. Im Westen haben wir vormittags noch Sonne. Danach zieht es aber auch hier zu und dann besteht auch hier die Gefahr vereinzelter Regenschauer. Heute am Mittwoch, dem 9. September. Am Mikrofon für euch ist Gary Sana. Moin!

0: Bernhard Brink, erst machst du auf Liebe hier bei Radio Schlagerparadies. Schönen guten Morgen. Wie sieht der perfekte Mann im Jahr 2026 aus? Was stellt er dar? Das hat der Playboy die Damenwelt gefragt und die Ergebnisse dieser Umfrage sind teilweise sehr überraschend. Philipp Wolf vom Playboy erklärt's uns mal.
1: Stellt man die Frauen in Deutschland vor die Wahl, ob sie einen Mann mit viel Geld wollen oder einen mit viel Humor, sagen 92% den lustigen Kerl statt den reichen Typen bitte. Für den Gutverdiener entscheiden sich gerade mal 8%. Und ähnlich überraschend fanden wir aber auch, wie sehr handwerkliches Geschick gefragt ist. 88% der Frauen wollen eher einen begabten Heimwerker als einen Mann mit hohem sozialen Status. Lieber den Kerl im Blaumann als den im Armani-Anzug. Das ist ein ganz klarer Hinweis, dass Alltagsqualitäten bei der Partnerwahl mittlerweile stärker zählen als beruflicher Erfolg oder Status.
0: Also ich kann einen Schraubendreher in der Hand führen. Ich bin lustig. Und ich habe garantiert kein Geld. Gleich mehr über diese interessante und spannende Umfrage des Playboy hier bei Radio Schlagerparadies. Guten Morgen.

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6:51, 9 Minuten bis 7. Wunderschönen Mittwochmorgen wünsche ich euch allen. Schon 1984 hat Herbert Grönemeyer die alles entscheidende Frage gestellt.

0: wann ist denn man ein Mann? Diese Frage hat der Playboy in einer aktuellen Umfrage ganz vielen Damen in Deutschland gestellt. Und ich stelle euch heute Morgen die Ergebnisse zusammen mit Philipp Wolf vom Playboy vor. Es sieht so aus, dass sich diese Vorstellung vom starken Mann tatsächlich ein wenig gewandelt hat. Da haben sich die Kriterien bei der Partnerwahl der Frauen deutlich verschoben. Philipp Wolf, heißt das, Geld spielt beim Dating heutzutage gar keine Rolle mehr?
1: Nein, das heißt es nicht. Geld steht nur nicht mehr so weit oben in den Prioritäten, aber viel Geld und Erfolg sind natürlich kein Hindernis beim Dating. Aber, großes Aber, deutlich mehr als die Hälfte, nämlich 61% der Frauen, finden andere Dinge bei Männern wichtiger. Humor, dass der Mann Zeit für Familie und Freunde hat, dass er gebildet ist, innerlich ausgeglichen oder dass er einen nachhaltigen Lebensstil pflegt und nicht seinen Beruf über alles stellt, sondern eine gesunde Balance hat zwischen Berufs- und Privatleben.
0: Für mehr als die Hälfte der Frauen spielt es keine Rolle mehr, wer in der Partnerschaft mehr Geld verdient, mit einer kleinen Einschränkung.
1: Nur wenn feststeht, dass er finanzielle Probleme mitbringt, wenn er verschuldet ist, wenn er zum Beispiel von seinen Eltern unterstützt werden muss und klar ist, diesen Typen werde ich als Frau ernähren müssen, das ist ein No-Go, da winkt die übergroße Mehrzahl der Frauen verständlicherweise ab.
0: Spannend finde ich auch, wie gut die Männer selber einschätzen können, worauf es den Frauen in Wirklichkeit ankommt.
1: Nicht wirklich gut und wenig realistisch. Während die Frauen sagen, Erfolg und Geld spielen bei potenziellen Partnern nur noch eine Nebenrolle, glaubt fast die Hälfte der Männer, Erfolg und Geld seien heute bei der Partnersuche wichtiger denn je. Zwischen dem männlichen Selbstbild und dem, was Frauen wollen, klafft also eine echte Lücke. Für die Männer könnte das aber auch eine gute Nachricht sein. Macht euch beim Geldverdienen bitte nicht kaputt, in der Liebe zumindest, bringt euch das heute nicht mehr weiter.
0: Schönes Schlusswort von Philipp Wolf vom Playboy über die Umfrage des Magazins bei den Damen, wie sie sich den idealen Mann vorstellen. Und wenn

0: Ich fall in love, die neue Single von Vanessa Mai, hier bei Radio Schlagerparadies. 06805-699-110, WhatsApp Sprachnachricht.
1: Einen schönen guten Morgen an das Schlagerparadies. Hier ist der Philipp aus dem Ilmkreis. Ich bin gerade auf dem Weg zur Arbeit und würde mich freuen, wenn ihr das Lied Heute Nacht von Helene Fischer spielen würdet. Danke.

0: Es ist gleich 7 Uhr.
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2: Ich bin Diana Kramer. US-Präsident Donald Trump hat der AfD nach ihrem Wahlsieg in Sachsen-Anhalt gratuliert. Sie befinde sich im Aufwind, schrieb Trump auf seiner Plattform True Social mit Blick auf die Wahl vom Sonntag.
3: Ohne die AfD direkt beim Namen zu nennen, jubilierte Trump über das Wahlergebnis in Sachsen-Anhalt. Wow, die populistische Partei in Deutschland habe eine große Nacht gehabt, postete Trump. Die schrecklichen Einwanderungsregeln in Deutschland würden nicht länger hingenommen. Die Partei sei im Aufwind. Unter den Beitrag setzte Trump die Buchstaben MGGA, was wohl angelehnt an MAGA, Make America Great Again, bedeuten soll, Make Germany Great Again. Seit Trumps Amtsantritt pflegt das Weiße Haus enge Beziehungen zur AfD. Tina Eck, USA.
2: 3 Tage nach dem haushohen Sieg der AfD über die regierende CDU in Sachsen-Anhalt treffen heute die Vorsitzenden der beiden Parteien im Bundestag aufeinander. Die AfD-Partei und Fraktionsvorsitzende Alice Weidel eröffnet am Vormittag als Oppositionsführerin die Generaldebatte in der Haushaltswoche. Anschließend redet Bundeskanzler und CDU-Chef Friedrich Merz. Die Debatte wird von der Opposition traditionell für eine Abrechnung mit der Politik der Bundesregierung genutzt. Vor dem Hintergrund des Wahlsiegs der AfD in Sachsen-Anhalt wird mit einem verbalen Schlagabtausch gerechnet. In Oslo wird heute der norwegische König Harald beigesetzt. Es werden Gäste aus verschiedenen europäischen Königshäusern und aus der Politik erwartet. Harald war Ende August im Alter von 89 Jahren gestorben.
4: Der norwegische König war im Volk sehr beliebt. Deshalb rechnet man damit, dass bis zu 200.000 Menschen in die Osloer Innenstadt strömen werden. Das gesamte Zentrum ist abgesperrt und die Polizei spricht von einem der größten Einsätze ihrer Geschichte. Um 12 Uhr wird der Sarg des Königs in einer Prozession vom Schloss bis zur Domkirche gebracht, wo mit einem Gottesdienst Abschied von ihm genommen wird. Beigesetzt wird er im Mausoleum in der Akershus Festung. Erst dann werden die Fahnen wieder voll gehisst und der neue König Håkon gefeiert. Aus Oslo, Sigrid Harms.
2: Zum Fußball. Borussia Dortmund hat sein Auftaktspiel in der neuen Champions-League-Saison gewonnen. Gegen den spanischen Vertreter FC Villarreal stand es am Ende 3:2.
1: Das Wetter für Deutschland.
2: Die Vorhersage des Deutschen Wetterdienstes. Von den Alpen bis zur Oberpfalz ist es heute stark bewölkt und regnerisch. Auch im Nordwesten und Norden einzelne Schauer, an der Nordsee vereinzelt Gewitter. Ansonsten überwiegend trocken, aber deutlich kühler bei Höchstwerten zwischen 17 und 23 Grad. Morgen im Süden wieder freundlicher mit Sonnenschein und meist trocken. Im Norden stärker bewölkt und vereinzelt Regen bei ähnlichen Temperaturen wie heute.
0: Von 30 Grad gestern runter auf 20 Grad heute, das ist schon ein Temperatursturz, sorry. Aber der Lichtblick ist das Wochenende, denn dann kommt ein neues Hoch über den Süden Deutschlands zu uns hinein. Vom Rhein-Neckar-Gebiet über Bayern bis nach Ostdeutschland werden dann die Temperaturen wieder auf 25 Grad raufgehen. Kleiner Spätsommernachschlag, also am Wochenende. Jetzt aber erstmal der Mittwoch, schön, dass ihr mit dabei seid. Ich bin Gary Sarner.

0: 12 nach 7, der Mittwochmorgen mit Radio Schlagerparadies. Gestern Nachmittag, so gegen 14 Uhr, war es ziemlich spannend und interessant bei uns. Denn vor 3 Jahren war Daniel Sommer zum ersten Mal bei Radio Schlagerparadies. Damals war er noch ein echter Newcomer, war am Anfang in seiner Schlagerkarriere. Jetzt ist er nicht nur selbst als Sänger erfolgreich, sondern schreibt auch für ganz viele Große aus dem Schlagergeschäft die Titel. In seiner Vita steht unter anderem Roland Kaiser, Maite Kelly, Michelle und inzwischen auch Wolfgang Petri. Für ihn hat er den neuen Titel Morgengold geschrieben.
1: Also das ist für mich, glaube ich, noch ein größerer Ritterschlag, als für Roland Kaiser zu schreiben. Den Song habe ich tatsächlich gar nicht gezielt für ihn geschrieben, sondern den habe ich mit Kurt Schoger zusammen an der Gitarre geschrieben und dann hatten wir dem Paul Falk den Song vorgespielt, das war mein Studio-Buddy aus Düsseldorf und er meinte dann, ey, wir müssen diesen Song an Wolfgang Petri schicken. Und dann haben wir noch ein bisschen zusammen rumgefeilt und dann an ihn geschickt und dann hat er tatsächlich einfach zugesagt. Also das ist Wahnsinn, weil wir hatten davor schon 3, 4 andere Songs angeboten, wo er immer abgesagt hatte und das ist einfach ja eine riesengroße Ehre, einen Song bei Wolfgang Petri zu haben und den zu hören.
0: Daniel Sommer hat auch eigene Songs, die er sehr erfolgreich veröffentlicht. Und da geht es immer wieder so um seine eigene Erfahrung im Leben. Das ist auch bei dem aktuellen Song so, der heißt Was ist letzte Nacht passiert?
1: Also ich muss sagen, dass ich das tatsächlich schon mal erlebt habe, dass man mit einer Person dann im Bett war, wo man am nächsten Tag dachte, oh, ist das jetzt eigentlich gut gewesen oder nicht? Ich finde das sowieso geil, wenn man Geschichten, die man selber erlebt hat, in den Songs verpackt. Und das habe ich hier auch gemacht. Und ich denke, dass es gar nicht so selten ist, dass Leute das in dieser Art und Weise erlebt haben.
0: Es war ein sehr spannendes und interessantes Interview. Und das komplette Interview gibt's für euch zum Nachhören auf unserer Website radioschlagerparadies.de. Daniel Sommer jetzt für euch.

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2015 hat er das geschrieben, der Christian Leis, 7-mal hier bei Radio Schlagerparadies. Es ist gleich 6 Minuten bis 7:30. Ich wünsche euch einen schönen Mittwochmorgen. Aktuelle Musik spielt bei uns eine große Rolle in der Playlist. Julia Lindholm ist uns da sofort aufgefallen mit ihrer neuen Single Bleiben, wenn's am schönsten ist.

0: gleich 7:35. Guten Morgen.
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0: Die Kaltfront ist da. Sie zieht mit dichten Wolken und viel Regen über Deutschland hinweg. Heute am Mittwoch wird sie sich nachmittags an den Alpen stauen. Dann gibt es an den Alpen Dauerregen. Im Westen gibt es zumindest vormittags noch ein bisschen Sonne. Später auch hier kräftige, vielleicht auch gewittrige Schauer. Dazu weht dann stellenweise auch ein stürmischer Wind. Die Temperaturen nur noch zwischen 17 und 23 Grad. Richtig schön warm wird es hier mit den Schlagerpiloten. Koh Samui ist der nächste Stopp des Fliegers der Jungs. Ich wünsche viel Spaß damit.

0: Relax mit dem wunderschönen Bleib nur bei mir um 7.43 Uhr hier bei Radio Schlagerparadies. Der Sommer geht langsam aber sicher seinem Ende entgegen, auch wenn es am Wochenende noch mal bis zu 25 Grad haben wird in verschiedenen Regionen Deutschlands. Und damit geht ein Sommer zu Ende, der für mich als Kaltduscher eigentlich einen unangenehmen Nebeneffekt hat. Und zwar im Sommer, wenn es tagsüber so heiß ist, über ein paar Tage oder mehrere Wochen, dann wird mein Leitungswasser nicht mehr wirklich kalt unter der Dusche. Also nicht so kalt, wie ich mir das vorstelle, um diesen wunderbaren Effekt der kalten Dusche morgens zu genießen. Und ich als Kaltduscher bin manchmal auch überrascht, wo ich Menschen finde, die das genauso sehen. Isabel Varell.
1: Ich bin natürlich jemand, der erstmal vor allen Dingen im Winter richtig heiß duschen muss. Aber am Ende jeder heißen Dusche ist es bei mir genau wie bei eurem Morgenmann Gary. Ich dusche eiskalt und das auch minutenlang. Also ich halte auch das Gesicht in den eiskalten Wasserstrahl. Und das wärmt unglaublich auf. Also wenn man sich überwindet, dann wird man belohnt. Und das ist ein tolles Gefühl, wenn man dann aus der Dusche kommt.
0: Ich mag das. Isabel Varell mag das. Und liebe Isabel, bald kommt unsere Zeit. Spätestens im Oktober ist das Wasser wieder richtig eiskalt, das aus der Dusche rauskommt, uns erfrischt und fit macht für den Tag. Guten Morgen!

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0: Es ist 7.53 Uhr und ihr hört Radio Schlager Paradies am Mittwoch. Schönen guten Morgen alle zusammen und ganz besonders schönen guten Morgen an alle, die sich bei mir melden über radioschlagerparadies.de. Dann schriftlich mit dem Gruß- und Wunschformular einfach abschicken und ich sehe das dann hier im Sendestudio. Oder über die 06805 69 110 mit einer WhatsApp-Sprachnachricht. 06805 69 110.
1: Guten Morgen, Gary. Du möchtest ja immer eine Story. Heute möchte ich meiner Freundin Nicole zum 50. Geburtstag mit dem Lied Amici de Sempre von Hansi Vogt Grüße über euren super Sender schicken. Mit dem Hintergrund, dass wir Hansi mit Frau persönlich im April kennenlernen durften. Ich würde mich freuen und danke eurem Team für euren klassen Job. Alles Liebe, Petra Noll aus Kelsterbach, Rhein-Main-Gebiet.

0: Sie hat ihre wunderschöne Stimme voll im Griff, egal ob sie singt oder bei Radio Schlagerparadies moderiert. Antje Klann mit ihrer Single Nicht schon wieder. Es ist jetzt 8 Uhr.
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2: Ich bin Diana Kramer. 3 Tage nach dem Wahlsieg der AfD in Sachsen-Anhalt treffen deren Vorsitzende Alice Weidel und CDU-Chef Friedrich Merz heute im Bundestag aufeinander. Weidel eröffnet als Oppositionsführerin die Generaldebatte in der Haushaltswoche. Anschließend spricht der Kanzler.
3: AfD-Chefin Weidel wird ihre Rede genießen, zumal sie Rückenwind aus Washington hat. Denn US-Präsident Trump hat der Partei vor wenigen Stunden höchstpersönlich Glückwünsche zum Wahlerfolg ausgesprochen. Auf der anderen Seite ein geschwächter Kanzler. Merz wird in seiner CDU für das Wahldebakel in Sachsen-Anhalt mitverantwortlich gemacht. Er selbst hat inzwischen Fehler eingestanden, einen Rückzug aus dem Kanzleramt lehnt er aber ab. Merz hat außerdem klargestellt, dass er an seinen geplanten Reformen in der schwarz-roten Koalition festhalten will. David Riemer, Berlin.
2: Der festgenommene mutmaßliche Stromnetzsaboteur wollte nach Angaben von NRW-Innenminister Herbert Reul seine Angriffe fortsetzen. Der Mann war immer noch unterwegs und wollte weitermachen. Dieses Spiel sei gestern beendet worden, sagte Reul in Duisburg. Im Moment spreche alles dafür, dass er als Einzeltäter agierte, so Reul. Nach einer ganzen Serie von Sabotageangriffen auf das Stromnetz in mehreren Bundesländern hatte die Polizei den gesuchten 48-Jährigen gestern in der Nähe des Kraftwerks Weißweiler bei Aachen festgenommen. Im Zollkonflikt zwischen den USA und Kanada geht es Schlag auf Schlag weiter. Nach den jüngsten Zöllen aus Ottawa kommt prompt eine Antwort aus Washington. Die Trump-Regierung kündigte Einfuhrverbote für bestimmte Produkte aus dem Nachbarland an.
4: Trump ist sauer auf Kanada und greift zu drastischen Maßnahmen. Ab Ende des Monats gibt es Einfuhrverbote für bestimmte Molkereiprodukte, Wein, Bier und Schnaps und Motorräder. Das sind milliardenschwere Warenwerte und damit will Washington Kanada im Zollstreit zum Einlenken zwingen. Ottawa hatte zuvor Gegenzölle auf US-Importe verhängt. Handelsgespräche waren ins Leere gelaufen. Trump hatte den Streit vom Zaun gebrochen, weil er sich von Kanada ausgenutzt fühlt. Er hatte auch den Lake Ontario in Lake America umbenannt. Tina Eck, USA.
2: Zum Fußball. Borussia Dortmund hat zum Auftakt der Ligaphase der Champions League einen Sieg eingefahren, wenn auch mit Mühe. Im Duell mit dem spanischen Erstligisten FC Villarreal gewann der BVB mit 3:2.
1: Das Wetter für Deutschland.
2: Die Vorhersage des Deutschen Wetterdienstes. Von den Alpen bis zur Oberpfalz heute stark bewölkt und regnerisch. Auch im Nordwesten und Norden einzelne Schauer, an der Nordsee vereinzelt auch Gewitter. Ansonsten überwiegend trocken und deutlich kühler bei Höchstwerten zwischen 17 und 23 Grad. Morgen im Süden wieder freundlicher mit Sonnenschein, im Norden stärker bewölkt und vereinzelt Regen bei ähnlichen Temperaturen wie heute.
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0: Heute gibt's einen ganz besonderen Promi-Geburtstag hier bei uns bei Radio Schlagerparadies. Die Biene Maya wird 50 Jahre alt. Wir gratulieren gleich recht herzlich und lassen das Bienchen für euch durchs Radio summen. Aber vorher ist noch Stefan Dietl und die Aufdreher mit der Frühstücksschlacht. Guten Morgen.
5: Urlaub machen ist nicht leicht. Ihr wisst doch sicher, wo sie mein, der Wecker gestellt. Kurz vor 7.

0: 11 nach 8 haben wir gleich. Mittwoch, der 9. September. Schönen guten Morgen mit Radio Schlagerparadies. Heute ein ganz besonderer Geburtstag bei uns. Wir feiern heute 50 Jahre Biene Maja. Und die Biene Maja, die hat ja schon direkt zum Start mit etwas Besonderem begonnen. Denn viele von uns haben ihre Geburt damals live im Fernsehen mitverfolgt. Und das klang so.
1: Ist da keiner? Natürlich sind wir hier. Komm raus, Maja, komm raus. Du bist die Einzige, die uns noch fehlt.
2: Wer ist Maja? Bin ich die Maja? Und warum habt ihr mich die Maja genannt?
3: Ja, eigentlich ohne jeden besonderen Grund. Einfach, weil jeder einen Namen haben muss.
2: Ach so. Hast du auch einen Namen?
3: Ja, ich bin Fräulein Cassandra. Und bis du erwachsen bist, werde ich mich um dich kümmern. Komm.
0: Genau 50 Jahre ist es her, als die Biene Maja zum ersten Mal über die deutschen Fernsehschirme gezoomt ist. Sie hat uns begleitet und wir haben sie begleitet, während sie ihre Welt entdeckt hat. Und die war ja der unseren tatsächlich auffällig ähnlich. In die Schule musste Maja ja auch. Dort hat sie den Freund Willi kennengelernt.
4: Fräulein, soll das vielleicht bedeuten, wir dürfen nie dahin gehen, wo es Frösche gibt? Hm?
5: So ist es, Willi. Merk es dir.
2: Du heißt Willi?
4: Ja, ich bin der Willi.
2: Warum sprichst du denn so komisch?
4: Das ist der Stimmbruch. Ich bin doch schon 2 Jahre.
0: Die Serie lief in Deutschland von 1976 bis 1980. Vor etwa 10 Jahren gab es eine Neuauflage in 3D. Im Stimmbruch war Willi da immer noch.
6: Ja, was ist das?
2: Ich weiß nicht. Ein riesiges, dunkles Ding schiebt sich vor die Sonne.
6: Fliegen wir zurück zum Bienenstock, Maja. Das sieht gefährlich aus.
2: Also so etwas habe ich bis jetzt noch nie gesehen.
0: Zum 50. Jubiläum machen wir noch mal eine kleine Zeitreise zurück. Das Jahr 1976. Karel Gott, die Biene Maja. Guten Morgen.

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0: Irgendwo, die neue Single von Ariane Perl, Radioschlagerparadies um 9:04. Einen schönen Mittwochmorgen an euch alle. Lünen Süd ist ein Stadtteil der Stadt Lünen in Nordrhein-Westfalen. Dort hört uns Martin Schmidt zu. Er hat mir geschrieben über radioschlagerparadies.de. Hallo, guten Morgen alle zusammen. Ich grüße alle Schlagerfans. Martin grüßt auch alle Tischler und alle Freunde des CJD Dortmund. Das ist das christliche Jugenddorfwerk Deutschlands in Dortmund. Sein Topsong für den heutigen Mittwochmorgen kommt von Tom Astor und heißt Hallo, guten Morgen Deutschland.
1: Hallo.

0: nach 8:30 auf den Punkt genau und gleich machen wir den Mittwoch zu einem verdammt guten Tag mit Feuerherz nämlich.
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0: Heute gibt's die Kaltfront, die sich schon angekündigt hat. Sie zieht mit dichten Wolken bewaffnet über Deutschland hinweg. Und im Süden wird sie sich heute Nachmittag an den Alpen stauen. Das heißt, es gibt dort wahrscheinlich jede Menge Regen heute. Im Westen gibt's vormittags noch ein bisschen Sonne. Dann aber auch hier kräftige und teils gewittrige Schauer, weil die Bewölkung kommt. Dazu weht dann auch stellenweise stürmischer Wind. Das Ganze bei Temperaturen zwischen 17 und 23 Grad.

0: Eli Melinda ganz entspannt mit Wenn du nicht da bist. Hier ist Radio Schlagerparadies, Mittwoch, der 9. September. Und was war das gestern Abend für eine Spannung schon wieder?
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0: Was für ein Champions League-Abend in Dortmund. Der BVB ist mit einem 3:2 gegen den FC Villarreal erfolgreich in die neue Königsklassensaison gestartet. Am Ende war es zumindest für meinen Geschmack aber spannender als unbedingt nötig, Herbert.
2: Nach einer torlosen ersten Halbzeit ist Dortmund kurz nach der Pause durch ein Eigentor von Renato Weiger in Führung gegangen. Villarreal schlug aber zurück. Santiago Mourinho traf 12 Minuten später per Kopf zum 1:1. Dann kam der große Auftritt von Serhou Guirassy. Erst hat er nach Vorarbeit von Fabio Silva das 2:1 erzielt. 5 Minuten später verwandelte er einen Elfmeter zum 3:1. Damit schien das Spiel gelaufen, aber der BVB musste nochmal zittern. Denn in der Nachspielzeit fälschte ausgerechnet Guirassy den Ball ins eigene Tor ab. Die Spanier machten nochmal kräftig Druck. Dortmund brachte den Sieg aber dann doch über die Zeit.
0: Zwischendurch gab es auch Aufregung rund um den Dortmunder Konstantinos Karezas.
2: Der 18-jährige Neuzugang musste bereits in der ersten Halbzeit wegen Kreislaufproblemen vom Platz und zur Untersuchung ins Krankenhaus. Nach BVB-Angaben geht es ihm aber inzwischen den Umständen entsprechend gut. Unterm Strich also 3 Punkte, 5 Tore und ein ziemlich verrückter Champions-League-Auftakt für den BVB.
0: Mit dem richtigen Ausgang aus unserer Sicht. Auch heute Abend spielt eine deutsche Mannschaft in der Champions League. Es ist der VfB Stuttgart. Die empfangen die Norweger von Viking Stavanger. Mehr dazu heute Nachmittag hier bei Radio Schlagerparadies.

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0: Sofa. 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Und heute ist es Christine Stark, die euch gleich um 9:15 3 unglaubliche Storys aus ihrem Leben erzählt. Eure Aufgabe ist, herauszufinden, welches die richtige Story ist, denn die anderen beiden sind frei erfunden. Wie es funktioniert, erkläre ich gleich nochmal genau.
1: Ja, guten Morgen, lieber Geri, guten Morgen, liebe Schlagerparadies-Team. Hier ist mal wieder der Stefan aus dem Norden und ich grüße alle meine Kollegen der Firma und Spedition Kleinpass und passt schön auf euch auf, halt die Stoßstange sauber. Und ich wünsche mir von Michelle den Song Herzstillstand. Ich danke euch. Schönen Tag.

0: Schönen guten Morgen am Mittwoch. Es ist 9 Uhr.
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2: Ich bin Diana Kramer. Der haushohe Sieg der AfD in Sachsen-Anhalt, die Union weiter im Umfrageschock, dazu viel Kritik an den Reformen und den gigantischen Schulden im Haushalt für das kommende Jahr. Es dürfte heute hochhergehen bei der Generaldebatte im Bundestag. Eröffnet wird die am Vormittag von der Partei- und Fraktionsvorsitzenden der AfD Alice Weidel. Danach redet Bundeskanzler Friedrich Merz. Vor dem Hintergrund des haushohen Wahlsiegs der AfD in Sachsen-Anhalt wird mit einem verbalen Schlagabtausch gerechnet. Letzter Staatsakt für Harald V. Der norwegische König wird heute in Oslo beigesetzt. Zu der Trauerfeier werden Gäste aus den europäischen Königshäusern und aus der Politik erwartet. Harald war Ende August im Alter von 89 Jahren gestorben.
3: Der norwegische König war im Volk sehr beliebt. Deshalb rechnet man damit, dass bis zu 200.000 Menschen in die Osloer Innenstadt strömen werden. Das gesamte Zentrum ist abgesperrt und die Polizei spricht von einem der größten Einsätze ihrer Geschichte. Um 12 Uhr wird der Sarg des Königs in einer Prozession vom Schloss bis zur Domkirche gebracht, wo mit einem Gottesdienst Abschied von ihm genommen wird. Beigesetzt wird er im Mausoleum in der Akershus Festung. Erst dann werden die Fahnen wieder voll gehisst und der neue König Håkon gefeiert. Aus Oslo, Sigrid Harms.
2: Wer Geld zum Sparen anlegen will, für den lohnt sich im Moment Tages- und Festgeld. Die Zinssätze dafür sind derzeit so hoch wie lange nicht. Aktuell erhalten Anleger bei mindestens 11 Geldhäusern zeitweise einen Zinssatz über 3,5%. Das zeigt eine Analyse des Vergleichsportals Verivox.
4: Teils sind im Moment bis zu 4,25% an Zins drin, wenn man sein Geld als Tagesgeld anlegt. Doch Vorsicht, bitte genau das Kleingedruckte lesen. Die derzeit attraktiven Zinssätze gelten häufig nur für einige Monate. Danach bringt das festgelegte Geld nur noch wenig ein oder der Sparer wechselt erneut die Bank. Denn die derzeit relativ hohen Zinsen für Tagesgeld gelten meist nur für Neukunden. Beim Festgeld mit zum Beispiel 2 Jahren Laufzeit sind im Moment im Schnitt 2,55% drin. Lea Matschulat, Redaktion.
2: Zum Fußball. Borussia Dortmund hat sein Auftaktspiel in der neuen Champions-League-Saison gewonnen. Gegen den spanischen Vertreter FC Villarreal siegte der BVB mit 3:2.
1: Das Wetter für Deutschland.
2: Die Vorhersage des Deutschen Wetterdienstes. Von den Alpen bis zur Oberpfalz heute stark bewölkt und regnerisch. Auch im Nordwesten und Norden einzelne Schauer, an der Nordsee vereinzelt auch Gewitter. Ansonsten überwiegend trocken und deutlich kühler bei Höchstwerten zwischen 17 und 23 Grad. Morgen im Süden wieder freundlicher mit Sonnenschein, im Norden stärker bewölkt und vereinzelt Regen bei ähnlichen Temperaturen wie heute.
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0: Schlagerpromi Christine Stark hat uns für richtig oder falsch 3 Storys erzählt. Von diesen 3 Storys ist nur eine wahr. Die anderen beiden sind frei erfunden. Eure Aufgabe ist es gleich zu erkennen, welches die richtige Story von Christine Stark ist. Die nächste Runde richtig oder falsch. Gleich hier bei mir sichert euch die Chance auf ein Ticket für 2 zu unserer Hörerreise im Januar 2027 nach Oberstaufen. Gleich mehr dazu, ich bin Gary Sana.

0: Daniel Nunes, Poquito Mas. Es ist 9:09. Einen schönen guten Morgen.
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0: Mit dabei sind unter anderem die Schlagerpromis Anni Perker, Jay Kahn und die starken Freunde. 2 Tickets für diese wunderbare Hörerreise gewinnen in dieser Woche, das ist für euch easy möglich. Eure Aufgabe ist es zu erkennen, welche der 3 Storys von Christine Stark, die ich euch gleich vorspiele, welche dieser 3 ist richtig und dadurch habt ihr die Chance mit einer E-Mail an gewinnspiel@radioschlagerparadies.de, ja, euch die Teilnahme am Finale jetzt am Samstag zu sichern, wenn sich entscheidet, an wen diese Reise geht. Wir suchen also die Story von Christine Stark, die wahr ist. Ist es Story Nummer 1?
3: Ich habe nach meinem Abitur als Dessous-Model gearbeitet und noch heute finde ich Fotos von mir im Netz, aber Gott sei Dank kann man mich kaum erkennen, da ich eine andere Haarfarbe hatte.
0: Ist es vielleicht die Story Nummer 2?
3: Unter meinem Pseudonym Strong Flower Power vertreibe ich eine sehr erfolgreiche Merchandising-Firma und bin unter anderem fürs Merch von den Elevator Boys verantwortlich.
0: Und die 3. Story von Christine Stark klingt so.
3: Schon als Kind habe ich professionell Ballett getanzt, 4-5 Jahre lang mit sehr viel Leidenschaft und Ehrgeiz. Und aufgrund meines Talents wurde ich sogar zu einem Vortanzen an einer renommierten weiterführenden Ballettschule eingeladen. Doch meine Nervosität war damals so groß, dass ich letztendlich nie hingegangen bin.
0: Was glaubt ihr, welcher dieser 3 Storys ist die wahre Story? Ist das Dessous-Model war, hat Christine Stark einmal eine Merchandising-Firma gegründet oder hat sie ein großes Talent im Ballett schon als Kind gezeigt? Story 1, Dessous-Model, Story 2, Merchandising-Firma, Story 3, Ballett getanzt. Bitte eine E-Mail an gewinnspiel@radioschlagerparadies.de. Die richtige Antwort, die richtige Story bitte mit der Nummer reinschreiben und natürlich eure Kontaktdaten. Ich drücke euch die Daumen fürs Finale am Samstag ab 10 hier bei Radio Schlagerparadies.
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0: Zwischen deinen Zeilen heißt die neue Nummer von Alessa, gerade gehört hier bei Radio Schlagerparadies. Aus dem Deutschland am Morgen-Team ist Jonas Gehm zu mir ins Studio gestoßen.
1: Wunderschönen guten Morgen, Gary.
0: Guten Morgen, Jonas. Jonas ist ja auch so unser Social-Media-Experte. Und Jonas hat mir schon so einen kleinen Teaser gegeben. Er hat nämlich einen neuen lustigen Trend bei Social Media entdeckt.
1: Genau, es gibt diesen Trend Back to the 80s. Das heißt, wir können unsere eigenen Bilder in so ein bisschen 80er-Jahre-Style verwandeln. Finde ich ziemlich lustig.
0: Aha, da hast du schon mal gemacht. Zeig mal, was meinst du?
1: Ja, ich habe ein Bild von mir bei ChatGPT hochgeladen, habe den Prompt eingegeben, erstelle das im 80er-Jahres-Style und dann ist ein lustiges Bild rausgekommen. Das sieht so aus.
0: Nein! Das ist ja unglaublich.
1: Ja, aber Moment mal. Ich habe das natürlich nicht nur mit mir gemacht, sondern auch mit dir. Und das ist
0: du
1: auch,
0: hast es gewagt.
1: Ich habe es gewagt und es ist auch sehr, sehr gut.
0: Herzeigen.
1: Ja, hier, guck mal.
0: Oh mein Gott. Oh mein Gott, also das ist jetzt wirklich, ich glaube, das ist so geschmacklos, dass ich es gleich poste bei Instagram.
1: Ja, bitte. Und dann seht ihr das auch bei Radio Schlagerparadies, bei Facebook und Instagram, weil das ist echt, es ist richtig geil geworden.
0: Und wie geht das nochmal? ChatGPT und dann der Prompt?
1: Na, erstmal das eigene Bild hochladen und dann den Prompt, erstelle das im 80er-Jahres-Style.
0: Okay, ich habe einen passenden Titel für dieses Thema für uns. Aus den 80ern. Oh Gott, wenn ich das Bild dabei angucke. Das ist sowas von heavy.
1: Schön,
0: das ist wirklich krass. Die schwarze mit Comment ça va? Tja, KI hat doch ihre Vorteile, sie bringt uns zum Lachen.
1: Das
0: mit
1: definitiv.
0: Diesem Ding hier.

Vincent Groß mit Ich schenk dir mein Herz. Es ist 9.33 Uhr, 9:33, 9:30, Radio Schlagerparadies am Mittwochmorgen. Gestern sind die Zahlen der neuen PISA-Studie rausgekommen. Ich bin sicher, ihr habt alle gehört, dass Deutschland nochmal sehr deutlich schlechter abgeschnitten hat, die deutschen Schülerinnen und Schüler, als in den Vergleichsstudien vorher. Auf den ersten Plätzen, also in den Top Ten, sind fast nur noch asiatische Länder zu finden. Aber das ist gar nicht das, was ich euch jetzt erzählen will, weil der Artikel des Tages, der kommt für mich für heute von der Bild Online, die auf ganz eigene Art mit einem charmanten Dreh mit diesen miserablen PISA-Zahlen umgeht. Die Headline lautet, bei PISA durchgefallen, Fragezeichen, das sind die 50 besten Jobs für Sie, bei denen Sie keine Mathematik brauchen. Das finde ich wirklich charmant, so ein Dreh. Automatisch weiß ich durch diesen Artikel des Tages, Dankeschön an Bild Online, schon was morgen bei Bild Online vermittelt wird. Bei PISA durchgefallen, das sind die 50 besten Jobs für alle, die weder lesen noch schreiben können. Und das gibt's dann morgen früh als Hörbuch.

0: haben auch heute massiv gute Laune in der Playlist für euch hier bei Radio Schlager Paradies. Es ist gleich 9.41 Uhr, dann 19 Minuten bis 10. 0680569110. Ich freue mich genauso wie meine Kollegen hier bei Radio Schlager Paradies über eure WhatsApp-Sprachnachrichten. Da hören wir mal, wer ist denn hier? 0680569110. Guten Morgen.
1: Guten Morgen, liebes Schlagerteam. Hier ist Herr Wolfgang aus Gotzhorn und ich grüße meine süße Melanie und es ist schön, dass es sie gibt. Danke.

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0: Andrea Berg und die neue Variante von Du hast mich tausendmal belogen. Radio Schlagerparadies. Es ist 11:11. Ich freue mich sehr, dass ihr mit dabei seid. Und ich freue mich noch mehr, dass Frank Neuenfels auch schon wach ist. Guten Morgen.
1: Schönen guten Morgen, lieber Gary. Guten Morgen.
0: Der liebe Frank hat nämlich eine relativ anstrengende Nacht gehabt. Ich habe ja heute Morgen mit Herbert Piede im Sport schon über den Erfolg vom BVB in der Champions League gestern Abend gesprochen. Wir haben uns ja auch schon gefreut. Aber Frank Neuenfels war hautnah und live mit dabei und hat sich, glaube ich, auch in Grund und Boden gefreut, oder?
1: Oh, das war ein richtig schöner Abend gestern. Champions League, der BVB hat gewonnen, 3-2, lieber Gary. Ich war mit zwei Freunden dort im Stadion, das ist nicht so weit weg von mir. Und unter anderem war Daniel Ceylan mit dabei, jemand, den wir immer sehr gerne hier hören bei Radio Schlagerparadies. Und der hat sich auch riesig gefreut, ist auch ein totaler BVB-Fan. Und es war eine kurze Nacht, du hast es gesagt, um 1 Uhr ist man dann irgendwie auch erst im Bett. Aber es hat sich gelohnt, Gary.
0: Ja, das freut mich total. Also 5 Tore später ist jetzt Frank Neuenfels für euch am Start. Ich wünsche viel Spaß mit ihm, einen schönen Mittwoch und macht's gut.

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3: Ich bin Diana Kramer. Im Bundestag hat die Generaldebatte über den Haushalt begonnen. Als erste Rednerin begann AfD-Fraktionschefin Alice Weidel. Sie erklärte zunächst, die schwarz-rote Koalition sei nach dem Sieg der AfD bei der Landtagswahl in Sachsen-Anhalt am Ende. Den Haushaltsentwurf für das kommende Jahr mit einer Rekordneuverschuldung bezeichnete Weidel als eine Staatsbankrotterklärung.
4: Der Bundesrechnungshof warnt eindringlich davor, dass ihre Finanzplanung direkt in die Schuldenfalle führt. Bereits jetzt haben Sie die Staatsfinanzen so zerrüttet, dass bis zum Ende der Wahlperiode, wenn Sie denn überhaupt so lange im Amt bleiben, ich glaube nicht, die gesamten Steuereinnahmen einzig und allein nur für Zinsen und Sozialausgaben draufgehen.
3: Die AfD-Partei und Fraktionschefin Alice Weidel. Der Preis für Rohöl der Referenzsorte Brent ist wieder über 100 US-Dollar je Barrel gestiegen. Hintergrund sind weitere gegenseitige Angriffe von den USA und dem Iran rund um den wichtigen Öltransportweg durch die Straße von Hormuz. Steigt der Rohölpreis, wird tendenziell auch das Tanken und das Heizen mit Öl und Gas wieder teurer. Die klassische Gastronomie steckt in Deutschland in der Krise und verliert weiter Gäste. Gegessen wird aber trotzdem. Viele kaufen sich ihre Mahlzeiten inzwischen woanders, zeigt eine Studie des Handelsforschungsinstituts EHI.
5: Sushi aus dem Supermarkt, Hotdogs im Möbelhaus oder Pommes auf dem Baumarktparkplatz. Diese sogenannte Handelsgastronomie eilt von Rekord zu Rekord. Über 13 Milliarden Euro haben die Händler damit im vergangenen Jahr umgesetzt, vor allem beim Mittagessen zum Mitnehmen. Das liegt auch an den vergleichsweise niedrigen Preisen. Die meistverkauften Speisen sind laut Umfrage Frikadellen, Currywurst, belegte Brötchen und Schnitzel. Thomas Bremser, Redaktion.
3: In Deutschland ist zuletzt mehr als jedes fünfte Nutzfahrzeug mit erheblichen oder sogar gefährlichen Mängeln bei der TÜV-Hauptuntersuchung durchgefallen. Das geht aus dem neuen Nutzfahrzeugreport des TÜV-Verbands hervor. Besonders häufig werden Mängel an der Beleuchtung beanstandet und Ölverlust, der mit steigendem Alter der Fahrzeuge zunimmt. Das Durchschnittsalter von Lkw und Transportern liegt inzwischen bei knapp 9 Jahren.
2: Das Wetter für Deutschland.
3: Zum Wetter, die Vorhersage des Deutschen Wetterdienstes. In der Südhälfte heute stark bewölkt und teils länger anhaltende Schauer. Auch im Nordwesten und Norden immer wieder Regen, vereinzelt auch Gewitter. Sonst trocken und im Osten zeigt sich auch die Sonne. Dazu deutlich kühler bei 17 bis 23 Grad. Morgen teils noch bewölkt, aber kaum Regen im Südwesten und an der Ostseeküste auch länger sonnig bei 17 bis 24 Grad.
1: Dankeschön, Diana. Na, dann mal rein in diesen Mittwochvormittag gemeinsam mit euch. Ich freue mich drauf. Mein Name ist Frank Neuenfels. Moin, moin.
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Das ist sein aktueller Hit, Ramon Roselli, alles was du suchst. Hier ist Radio Schlager Paradies und schön, dass ihr mit dabei seid am heutigen Mittwochvormittag. Und die Gruß- und Wunschbox, also da rappelt's schon mal richtig, Wünsche und Grüße, freue mich sehr drüber. Habt auch ihr einen Song, den ihr unfassbar gerne mal wieder hören möchtet? Verbunden gerne mit einem Gruß an den Arbeitskollegen, an die Arbeitskollegen, an daheim den Mann, die Frau, die Kinder, die Oma irgendwo in Kiel, keine Ahnung. Her damit, sehr gerne über schlagerparadies.de oder noch viel schneller über die Möglichkeit unserer kostenlosen App. Renate Fichtner aus Bechhofen in Bayern hat sich gemeldet und sie schreibt, ich stehe gerade im Keller und bügle Wäsche bei Regen. Als Aufmunterung wünsche ich mir die Spider-Murphy-Gang mit Skandal im Sperrbezirk. Ich würde gerne meinen Mann Friedrich und unsere Söhne Tim und den Julian grüßen. Na, vielen Dank, liebe Renate. Ich sag's mal so, ich hätte auch noch so einen halben Korb Bügelwäsche, wenn ich den vorbeibringen könnte. Ich würde auch einen Kaffee mitbringen, sozusagen. Und ein paar Kekse auch noch. Aber bügeln ist nicht so meins, weißt du? Ganz viel Spaß jetzt. Ein Hit der 80er, die Spider-Murphy-Gang.

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0: Hier ist Radio Schlagerparadies. Malte Kelly war das, wenn ich dich küsse. Schön, dass ihr mit dabei seid. 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
1: Ja, Sophie und Daniel Lopez können für nichts garantieren, kann ich aber schon hier bei Radio Schlagerparadies, und zwar für den nächsten Musikwunsch. Der hat mich erreicht aus der Nähe von Dortmund. Schwerte heißt dieser schöne Ort in Nordrhein-Westfalen, und gemeldet hat sich über schlagerparadies.de Cornelia Wachowiak mit Grüßen an ihre Zwillingsschwester Annette. Sie schreibt ganz herzlichen Glückwunsch zum Geburtstag. Schön, dass du da bist. Wir gratulieren ebenfalls von Radio Schlagerparadies der lieben Annette. Lass dich heute verwöhnen. Ich hoffe, der Geschenkekorb fällt dementsprechend groß aus. Und die liebe Cornelia hat für dich einen Titel ausgesucht. Die Paldauer, 3000 Jahre. Jetzt bei uns.

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bei Radio Schlagerparadies. Ich küsse, wen ich will. Und ab sofort heißt es, Deutschland sucht den Supervogel. Die Wahl zum Vogel des Jahres 2027 ist gestartet. 5 Kandidaten stehen für euch zur Auswahl. Kolkrabe, Kranich, Mehlschwalbe, Trauerschnäpper und die Wasseramsel. Letztere kann übrigens tauchen, schwimmen und sogar unter Wasser laufen. Also quasi der Triathlet unter den Vögeln. Bis zum 15. Oktober könnt ihr im Netz kostenlos abstimmen. Und mal ehrlich, also endlich mal eine Wahl, die man danach nicht bereut, egal welchem Vogel man seine Stimme gibt. Eine Linda steht übrigens nicht zur Wahl, denn die wird jetzt erstmal besungen von den Ace Cats bei Radio Schlagerparadies. Euch allen einen klasse Mittwoch.

Kerstin Ott, tausendmal nein und ich sag tausendmal ja hier bei Radio Schlagerparadies zu euren Musikwünschen und Grüßen. Die haben wir auch in der kommenden Stunde mit dabei. Sehr gerne her damit über schlagerparadies.de. Ihr könnt das ganz wunderbar lösen, auch über unsere kostenlose Radio Schlagerparadies App. Oder ihr schickt mir eine WhatsApp-Sprachnachricht an folgende Nummer 06805 699 110. Gleich die Nachrichten, vorher noch Musik von Roland Kaiser und in der kommenden Stunde hören wir mal rein, unter anderem in das aktuelle Album von Ramona Martinez. Bis gleich.

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2: Ich bin Diana Kramer. Die Generaldebatte im Bundestag ist traditionell ein Schlagabtausch zwischen Regierung und Opposition. Heute ging es aber besonders hoch her. AfD-Chefin Alice Weidel sagte zur Eröffnung in Richtung Bundeskanzler Friedrich Merz, seine Partei sei in Sachsen-Anhalt nicht nur abgestraft worden, die CDU sei pulverisiert worden. Auch Grünen-Fraktionschefin Katharina Dröge kritisierte den Kanzler scharf.
3: Und ich würde mir wünschen, Herr Merz, dass Sie nicht ständig in so einer herablassenden Art und Weise an den Leuten rumnörgeln würden, dass Sie sie belehren würden, dass Sie ihnen ausdrücken würden, es reicht irgendwie alles nicht. Die Menschen in Deutschland, die entsprechen irgendwie nicht ihren Erwartungen. Das ist falsch. Damit bringen Sie selbst die wohlmeinendsten Menschen in diesem Land aktuell zu Recht auf die Palme.
2: Grünen-Fraktionschefin Dröge. Bundeskanzler Merz erklärte zuvor in seiner Rede, trotz der Wahlniederlage in Sachsen-Anhalt und dem wachsenden Unmut am umstrittenen weiteren Reformvorhaben seiner schwarz-roten Koalition festzuhalten.
4: Fehler machen, vergeben, wieder aufstehen, Zukunft gestalten für unser Land. Meine Damen und Herren, das ist unsere Aufgabe. Wir werden die Zukunft unseres Landes in die Hand nehmen, sie gestalten, sie besser machen als in den letzten Monaten.
2: Bundeskanzler Friedrich Merz. Der Preis für Rohöl der Referenzsorte Brent ist wieder über 100 US-Dollar je Barrel gestiegen. Hintergrund sind neue gegenseitige Angriffe der USA und Iran rund um die Straße von Hormuz. Steigt der Rohölpreis, wird tendenziell das Tanken und auch das Heizen mit Öl und Gas teurer. Der Kampf zwischen den USA und dem Iran um die Kontrolle der Straße von Hormuz war in der Nacht erneut eskaliert. Das US-Militär zerstörte nach eigenen Angaben als Vergeltung für Teherans Angriffe auf ein US-Kriegsschiff 5 iranische Rohöltanker und versenkte einen davon. Mit einem Staatsbegräbnis wird der norwegische König Harald V. heute in Oslo beigesetzt. Zahlreiche Monarchen und andere Mitglieder der europäischen Königshäuser sowie Staatsoberhäupter reisen an, um dem beim Volk außerordentlich beliebten König die letzte Ehre zu erweisen. Er war im August im Alter von 89 Jahren gestorben.
1: Das Wetter für Deutschland.
2: Zum Wetter, die Vorhersage des Deutschen Wetterdienstes. In der Südhälfte heute stark bewölkt und teils länger anhaltende Schauer. Auch im Nordwesten und Norden immer wieder Regen, vereinzelt auch Gewitter. Sonst trocken und im Osten zeigt sich auch die Sonne. Dazu deutlich kühler bei 17 bis 23 Grad. Morgen teils noch bewölkt, aber kaum Regen im Südwesten und an der Ostseeküste auch länger sonnig. Morgen teils noch bewölkt, 20 Grad. Bei 17 bis 24.
0: Falls jemand noch einen Getränketipp braucht für jetzt, die Schlagerpiloten geben eine Runde Limoncello aus. Ich bin Frank Neuenfels. Hallo in die Runde.
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Fischer bei Radio Schlager Paradies mit Phänomen. Das ist ein gutes Stichwort. Es ist wirklich manchmal ein Phänomen, wo ihr Radio Schlager Paradies hört. Das überrascht uns immer sehr. Freuen wir uns natürlich drüber. An den unterschiedlichsten Orten. Na klar, sehr gerne daheim. Auch gekauft im Büro zum Beispiel und auf der Autobahn. Kerstin Schütze aus München hat sich gemeldet über schlagerparadies.de und schreibt: Hallo, guten Morgen, wir würden uns gerne das Lied wünschen von Voxclub Imog, die so. Wir sind auf der Autobahn auf dem Weg nach Lübben. Euch einen schönen Tag. Und dann hat die Kerstin noch hinten dran gefügt: Ich liebe dich, mein Schatz. Wahrscheinlich zu ihrem Mann oder ihrer Frau rechts und links davon. Wie auch immer, fühlt euch ganz herzlich gedrückt. Dort im Auto eine gute Fahrt nach Lübben und Voxclub haben wir jetzt für euch am Start.

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0: 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Dass man mit 17 noch Träume hat, das wissen wir seit Peggy March, glaube ich, alle. Viele von uns behalten sich ihre Träume aber auch fürs gesamte Leben. Schlagerstar Ramona Martinez ist da keine Ausnahme. Auf ihrem neuen Album Einfach Ich, das gerade erschienen ist, gibt's einen Song, der heißt Ich will noch 10 Millionen Sterne sehen. Die alle zu zählen würde ungefähr noch so 3 bis 4 Monate dauern, aber sie hat's ja auch nicht so wirklich wörtlich gemeint, hat sie uns verraten.
1: Genau, das ist jetzt so, da kommt es ja in dem Text auch vor, ich habe noch so viel Träume und die will ich jetzt sehen, die will ich spüren, die will ich nachgehen. Das ist auch so ein Träumerlied, dass ich halt einfach viele Träume habe.
0: Mhm. Einen davon, nämlich Sängerin werden, hat sie sich schon sehr erfolgreich erfüllt. Seit 2018 startet Ramona noch einmal richtig durch und mit ihrem neuen Album hat sie noch einmal 18 Titel nachgelegt, die wirklich Freude machen und ganz viel von ihrem Leben und ihrer tollen Persönlichkeit preisgeben. Wenn ihr ein handsigniertes Exemplar des Albums Einfach Ich haben wollt, dann schreibt mir einfach eine E-Mail mit eurer Adresse an gewinnspiel@radioschlagerparadies.de mit dem Betreff Ramona und mit ein bisschen Glück habt ihr die CD demnächst in eurem Briefkasten. Wir hören jetzt gemeinsam rein in den Song Ich will noch 10 Millionen Sterne sehen von Ramona Martinez vom aktuellen Album Einfach Ich. Unser Albumtipp der Woche bei Radio Schlagerparadies.

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1: Sang Joy Heindl hier bei Radio Schlagerparadies. Ich verliere die Kontrolle. Der Süden ist heute richtig, richtig fit, wenn es um Musikwünsche und Grüße geht. Ich habe wieder einmal Post bekommen aus Bayern und da frage ich mich, Freunde, was ist da los im Norden der Republik, auch gerne im Osten und im Westen? Die Menschen im Süden laufen euch heute den Rang ab sozusagen bei den Grüßen und Wünschen. Also hopp, hopp, hopp, zack, zack, zack, her damit mit euren Musikwünschen und Grüßen. Also Post aus Aschaffenburg von Ben Büttner, er empfängt uns dort übers Internet und hat einfach mal eine kleine Lobhudelei hier verfasst über schlagerparadies.de. Er schreibt nämlich, hallo liebes Schlagerparadies, ihr seid die Besten. Ach, das geht runter wie Öl, lieber Ben. Vielen, vielen Dank für diesen großartigen Gruß und es gibt direkt jetzt für dich deinen Hit, deinen Lieblingshit sozusagen. Wenke Möhre, er hat ein knallrotes Gummiboot. Hier ist Radio Schlagerparadies.

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Amigos bei Radio Schlagerparadies und Claudia Jung hat allen Grund zum Strahlen. Mit ihrer Jubiläumstour hat sie am Samstag in Groß-Röhrsdorf in Sachsen vor ausverkauftem Haus den Neustart gefeiert und wurde vom Publikum mit Standing Ovations empfangen. Dabei gab es, na klar, alle großen Hits wie zum Beispiel Stumme Signale, Atemlos, Tausend Frauen oder auch ihr gefühlvolles Je t'aime mon amour. Besonders emotional wurde es bei ihrer aktuellen Single Die Liebe meines Lebens für immer du. Diesen Song hat Claudia Jung gemeinsam mit ihrem langjährigen Weggefährten für ihren im Januar verstorbenen Ehemann und Produzenten Hans Singer geschrieben. Und die beste Nachricht kommt jetzt, liebe Schlagerfreunde. Die Jubiläumstour mit Band läuft noch bis zum Februar 2027. Falls ihr zur Claudia Jung Tour geht, Radio Schlagerparadies wünscht ganz viel Spaß, auch jetzt beim Song Denn wenn wir uns berühren.

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Die ersten Oktoberfeste werfen schon ihre Schatten voraus und da möchte man ja auch gut gekleidet sein. Das Problem, im Internet gibt es immer mehr von sogenannten Fake-Trachten-Shops. Wie ihr so einen Fake-Trachten-Shop denn erkennt und worauf ihr achten müsst, damit das Oktoberfest auch optisch für euch ein großer Erfolg wird, das klären wir in der kommenden Stunde. Außerdem Musik von den Strandjungs am Start, Francine Jordi, Mitch Keller und viele mehr. Jetzt noch Peggy March, Ben Zucker, dann die News und dann sind wir wieder da. Bis gleich.

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2: Ich bin Diana Kramer. Hitzige Debatte heute im Bundestag. AfD-Chefin Alice Weidel hat ihre Rede in der Haushaltsdebatte für scharfe Angriffe Richtung Bundesregierung und Bundeskanzler Friedrich Merz persönlich genutzt. Merz sei in Sachsen-Anhalt nicht nur abgestraft worden, die CDU sei pulverisiert worden, sagte sie beim ersten direkten Aufeinandertreffen mit dem Kanzler nach dem Wahlsonntag.
3: Kanzler Merz konterte kämpferisch, die AfD habe in Sachsen-Anhalt nicht die absolute Mehrheit erzielt. Nirgendwo in Deutschland werden sie mit dieser Politik die Mehrheit bekommen, sagte er. AfD-Chefin Weidel hatte vorher den Kurs der schwarz-roten Koalition scharf kritisiert. Ob Wirtschaft, Migration oder Energie, sie zeichnete das Bild eines Landes im Niedergang. Kanzler Merz attackierte die AfD vor allem wegen ihrer Außenpolitik. Die AfD stehe an der Seite Russlands, obwohl sie wisse, dass Russland auch die Sicherheit Deutschlands bedrohe. Er bezeichnete die AfD als destruktive Kraft, als böse und gefährlich. Aus Berlin, Tine Klimach.
2: Der Preis für Rohöl ist erneut deutlich gestiegen. Die Referenzsorte Brent liegt im Preis nun bei über 100 Dollar je Barrel. Diese Erhöhung dürfte auch die Kraftstoffpreise erneut steigen lassen.
4: Erst vorige Woche hatte der Benzinpreis einen neuen Höchststand erreicht. Da lag der Preis für ein Barrel Rohöl der Sorte Brent noch unter 100 Dollar. Tanken wird nun mit hoher Wahrscheinlichkeit also noch einmal teurer werden. Dass der Preis für Rohöl und damit in Folge auch für Kraftstoffe steigt, liegt am Krieg im Iran. Das US-Militär und iranische Streitkräfte greifen sich in der Straße von Hormus weiterhin an und erschweren damit den Öltransport auf dieser wichtigen Handelsroute. Lea Matschullert, Redaktion.
2: Sparer in Deutschland können derzeit so hohe Tages- und Festgeldzinsen bei Banken kassieren wie lange nicht. Aktuell erhalten Anleger bei mindestens 11 Geldhäusern zeitweise einen Zinssatz über 3,5%, zeigt eine Analyse des Vergleichsportals Verivox. Hintergrund sind hohe Kapitalmarktzinsen und die Aussicht auf höhere Leitzinsen der EZB. Eine technische Störung bei der Flugsicherung hat auch heute erhebliche Auswirkungen auf den Luftverkehr in ganz Großbritannien. Nachdem gestern etwa bereits 1.300 Flüge ausgefallen waren, waren es heute Morgen erneut mehrere hundert. Der genaue Grund für die Störung war zunächst unklar. Eine Cyberattacke schließen die Behörden aber aus.
1: Das Wetter für Deutschland.
2: Zum Wetter, die Vorhersage des Deutschen Wetterdienstes. In der Südhälfte heute stark bewölkt und teils länger anhaltende Schauer. Auch im Nordwesten und Norden immer wieder Regen, vereinzelt auch Gewitter. Sonst trocken und im Osten zeigt sich auch die Sonne. Dazu deutlich kühler bei 17 bis 23 Grad. Morgen teils noch bewölkt, aber kaum Regen im Südwesten und an der Ostseeküste auch länger sonnig bei 17 bis 24 Grad.
0: Anna-Maria Zimmermann kommt uns jetzt mit Verheddert hier bei Radio Schlagerparadies. Ich bin Frank Neuenfels. Einen schönen Mittag.
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0: der Mann hatte schon mal einen großen Hit. Mary Jane vor einigen Jahren, das ist die neue von Jürgen Peter. Das Leben ist zu kurz für irgendwann. Schlagerparadies.de, das ist unsere Homepage. Da findet ihr das Gruß- und Wunschformular für eure Grüße und Wünsche. Ihr könnt mir aber auch, wie es der nächste Hörer getan hat, eine Sprachnachricht via WhatsApp senden. Und hier ist die Nummer, die ihr dafür bitte aufschreibt, notiert, behaltet, einspeichert, keine Ahnung. 06805 699 110. 06805 699 110.
1: Hallo, hier ist der Sven aus Stuttgart, Bad Cannstatt. Ich wünsche mir das Lied Mosaik von Andrea Berg für meine Freundin Silvia wünschen. Sie feiert heute ihren 50. Geburtstag. Alles Liebe und Gute zum Geburtstag wünsche ich dir, mein Schatz, dein Sven.

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0: Musik von Vanessa Mai, hier bei Radio Schlagerparadies mit Niemals. Nächste Woche Samstag beginnt das Münchner Oktoberfest und damit fällt auch der Startschuss für die bundesweite Oktoberfestsaison. Wer von euch so stilecht feiern will, na, der braucht natürlich auch ein ordentliches Trachtenoutfit. Bei vielen Online-Trachtenshops kann man Dirndl und Lederhosen in Top-Qualität kaufen. Allerdings gibt es leider auch viele Fake-Shops im Netz und die sind auf den ersten Blick nicht immer von echten Shops zu unterscheiden. Denn oft kopieren die Betrüger die kompletten Internetauftritte der traditionellen Hersteller. Aber auch wenn Logos, Produktfotos und Texte echt wirken, gibt es ein paar Punkte, an denen ihr Fake-Shops erkennen könnt. Mein Kollege Jonas Gehm ist da. Jonas, auf was müssen wir denn achten? Unbedingt.
1: Zuallererst solltet ihr das Impressum unter die Lupe nehmen. Fehlt das oder enthält dubiose Angaben, könnt ihr in der Regel von einem Fake-Shop ausgehen. Auch das Registrierungsdatum gibt euch Aufschluss über die Echtheit. Die meisten legitimen Online-Shops sind bereits seit Jahren registriert. Wurde ein Shop erst vor wenigen Monaten registriert, ist ebenfalls Vorsicht geboten. Und zu guter Letzt hilft's auch immer, die Preise kritisch zu hinterfragen. Auffällig niedrige Preise sind oft auch ein Trick, um uns zu Impulskäufen zu verleiten.
0: Wenn ihr dennoch in die Falle tappt, dann heißt es zügig handeln. Wer per Kreditkarte bezahlt, kann den Betrag üblicherweise wieder zurückbuchen lassen. Wer hingegen PayPal nutzt, sollte möglichst schnell den Käuferschutz in Anspruch nehmen. Generell gilt, Konto im Auge behalten und in jedem Fall dann Anzeige erstatten. Fake-Trachtenshops im Internet. Mein Kollege Jonas Gehm hatte die Infos für Radio Schlagerparadies. Vielen Dank.

Relax, Gefühl Achterbahn. Hier ist Radio Schlagerparadies. Einen schönen Mittwochmittag gewünscht um 12.36 Uhr gleich. Mein Name ist Frank Neuenfels und ich freue mich jetzt, dass ich Post bekommen habe aus Gelsenkirchen von Hans Lechner. Der Hans hat sich gemeldet über schlagerparadies.de mit Grüßen an seinen Enkel, den Magnus. Und der Hans schreibt weiter, viel Erfolg für deine Führerscheinprüfung, dein Opa. Ach, das finde ich großartig. Lieber Magnus, Radio Schlagerparadies drückt dir die Daumen, auch für die Führerscheinprüfung, auf ein, auf eine lockere Prüfung. Ne? Meine ging damals irgendwie, ich glaube eine Dreiviertelstunde. Der hat mich richtig gequält. Das wünsche ich dir nicht. Und der Hans, Opa Hans, hat für dich einen schönen Song ausgesucht. Wolfgang Petri, Ruhrgebiet. Gute Fahrt.

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Radio Schlagerparadies am Mittwochmittag. Habt ihr ein paar Euros übrig, Freunde, irgendwo im Sparstrumpf versteckt? Na, dann ist das hier eure Chance. Der frühere Regierungsflieger von Angela Merkel, das ist ein Airbus A340. Der steht in den USA jetzt zum Verkauf. Der Preis, eher Verhandlungssache, gibt noch keine Zahlen drüber. An Bord gibt's aber viel Platz für insgesamt 145 Passagiere und eine VIP-Ausstattung, unter anderem mit Edelbad, Schlafsofa und allem, was das Herz begehrt. Also richtig viel Luxus für ziemlich wichtige Leute. Der schwarz-rot-goldene Streifen, der ist noch dran, aber bald soll der Flieger weiß lackiert werden. Und wenn ihr jetzt denkt, na, den nehme ich, dann solltet ihr vorher kurz eure Kreditkarte auf Übergewicht prüfen. Der Preis soll angeblich 6-stellig sein. Übrigens, das Besondere an dem Flieger, die Flügel bilden eine Raute. Naja, klar, was sonst?

der kommenden Stunde spielen wir hier bei Radio Schlagerparadies wieder richtig oder falsch. Heute mit Christine Stark, die erzählt uns drei Storys und ihr müsst nur erkennen, welche Story die richtige ist. Es sind auf jeden Fall drei richtig, richtig tolle Storys. Eigentlich könnten alle drei stimmen, aber dazu gleich mehr. Nach den Nachrichten. Bis gleich.

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2: Ich bin Diana Kramer. Die Generaldebatte im Bundestag ist traditionell ein Schlagabtausch zwischen Regierung und Opposition. Heute ging es besonders hoch her. Im Mittelpunkt stand wie zu erwarten das Ergebnis der Landtagswahl in Sachsen-Anhalt. AfD-Chefin Alice Weidel eröffnete die Debatte.
3: Die Wähler in Sachsen-Anhalt haben es Ihnen in der Sprache des demokratischen Souveräns mit aller Klarheit mitgeteilt: Schwarz-Rot ist vorbei. Die Menschen wollen endlich einen Politikwechsel. Und sie wollen kein weiter so.
2: Bundeskanzler Friedrich Merz reagierte als zweiter Redner auf die Kritik der AfD.
4: Frau Weidel, heute können Sie vor Kraft kaum laufen. Sie haben ein in jeder Hinsicht bemerkenswertes Wahlergebnis in Sachsen-Anhalt erzielt. Aber ich erlaube mir den Hinweis, Ihr eigentliches Wahlziel, in Sachsen-Anhalt die Mehrheit der Mandate zu erreichen, das haben Sie nicht erreicht. 56% der Wählerinnen und Wähler in Sachsen-Anhalt haben Sie nicht gewählt.
2: Bundeskanzler Friedrich Merz. Grünen-Fraktionschefin Katharina Dröge hat nach dem Sieg der AfD bei der Landtagswahl in Sachsen-Anhalt eine schonungslose Aufarbeitung durch die demokratischen Parteien gefordert. Es sei dringend Zeit, hier zu handeln, sagte Dröge in der Generaldebatte im Bundestag an die schwarz-rote Koalition gerichtet und sprach sich dafür aus, ein Verbot der AfD erneut zu prüfen. Der Preis für Rohöl der Referenzsorte Brent ist wieder über 100 US-Dollar je Barrel gestiegen. Hintergrund ist eine erneute Eskalation im Kampf zwischen den USA und Iran um die Kontrolle der Straße von Hormuz. Die Meerenge ist eine wichtige Schiffsroute für den weltweiten Öltransport. Die Folgen des verschärften Konflikts dürften damit auch hierzulande zu spüren sein. Steigt der Rohölpreis, wird tendenziell auch das Tanken und Heizen mit Öl und Gas wieder teurer. Mit einem Staatsbegräbnis wird der norwegische König Harald V. heute in Oslo beigesetzt. Dazu sind zahlreiche Monarchen und andere Mitglieder der europäischen Königshäuser sowie Staatsoberhäupter angereist. In Oslo haben zehntausende Menschen die feierliche Prozession des Sarges des verstorbenen Königs zur Domkirche verfolgt. Dort findet der Trauergottesdienst statt.
1: Das Wetter für Deutschland.
2: Zum Wetter, die Vorhersage des Deutschen Wetterdienstes. In der Südhälfte heute stark bewölkt und teils länger anhaltende Schauer. Auch im Nordwesten und Norden immer wieder Regen, vereinzelt auch Gewitter. Sonst trocken und im Osten zeigt sich auch die Sonne. Dazu deutlich kühler bei 17 bis 23 Grad. Morgen teils noch bewölkt, aber kaum Regen im Südwesten und an der Ostseeküste auch länger sonnig bei 17 bis 24 Grad.
0: Anni Perker gleich mit ihrer Fiesta del Sol. Vorher sagt Lukas Cordalis, wir sind reif für die Insel, die Rechte hat. Ich bin Frank Neuenfels.
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0: Euch einen klasse Mittwoch.

Dani Perker, Fiesta der Sol. Hier ist Radio Schlagerparadies. Die Gruß- und Wunschbox quillt über. Ich gelobe Besserung, alles abzuarbeiten. Alles werde ich nicht ganz schaffen, aber mein Kollege Jonas Gehm, der nach 14 Uhr übernimmt, der wird weiter abarbeiten. Jetzt gibt's erstmal den Musikwunsch über schlagerparadies.de. Hat sich Arne Larsen gemeldet mit einem Song, wo ich sage, wenn ich den höre, dann bekomme ich sprichwörtlich richtig, richtig gute Laune. Mit Tanzalarm, mit Singalarm jetzt bei uns bei Radio Schlagerparadies. Und schön, dass die Großstadtengel diesen Titel veröffentlicht haben. Gute Laune jetzt bei uns.

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0: Radio Schlagerparadies. Das war Musik von Bernhard Brink mit Lieder an die Liebe. Warte mal, habe ich richtig ausgesprochen? Ja, Gott sei Dank. Apropos.
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0: 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Jetzt wird erstmal gerätselt bei Richtig oder Falsch, unser großartiges Spiel in dieser Woche. Ihr hört jetzt gleich drei Geschichten aus dem Leben von Christine Stark. Aber Vorsicht, Freunde, nur eine davon stimmt wirklich. Die anderen beiden sind komplett frei erfunden von uns und von Christine Stark. Eure Aufgabe ist also total easy. Gut zuhören, herausfinden, welche Story ist echt. Nummer 1, 2 oder 3. Los geht's mit Story Nummer 1.
3: Ich habe nach meinem Abitur als Dessous-Model gearbeitet und noch heute finde ich Fotos von mir im Netz, aber Gott sei Dank kann man mich kaum erkennen, da ich eine andere Haarfarbe hatte.
0: Interessant. Story Nummer 2 von Christine Stark klingt so.
3: Unter meinem Pseudonym Strong Flower Power vertreibe ich eine sehr erfolgreiche Merchandising-Firma und bin unter anderem fürs Merch von den Elevator Boys verantwortlich.
0: Ah, könnte auch sein. Oder ist es vielleicht Story Nummer 3.
3: Schon als Kind habe ich professionell Ballett getanzt, 4-5 Jahre lang mit sehr viel Leidenschaft und Ehrgeiz. Und aufgrund meines Talents wurde ich sogar zu einem Vortanzen an einer renommierten weiterführenden Ballettschule eingeladen. Doch meine Nervosität war damals so groß, dass ich letztendlich nie hingegangen bin.
0: Ach, könnte irgendwie alles sein bei Christine Stark, ne? Also kurz zusammengefasst. Story 1 war Christine Stark früher Dessous-Model. Die 2 betreibt sie neben ihrer Gesangskarriere einen Merchandising-Firma. Oder 3 tanzte Christine Stark schon in jungen Jahren Ballett und ist dann nicht zur Prüfung gegangen. 3 Geschichten, eine ist wahr. Was denkt ihr? Nummer 1, 2 oder 3? Schickt uns eure Lösung einfach per E-Mail an gewinnspiel@radioschlagerparadies.de und bitte eure vollständigen Kontaktdaten nicht vergessen. Und wer weiß, vielleicht geht's für euch schon bald mit uns nach Oberstaufen. Die große Entscheidung dann im Finale mit meinem Kollegen Stefan Grub am Samstag zwischen 10 und 13 Uhr. Mitraten, E-Mail schicken an gewinnspiel@radioschlagerparadies.de und Daumen drücken.
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0: Daniel Lopez, sag mir, hier bei Radio Schlagerparadies. Freue mich über den nächsten Musikwunsch. Der hat mich erreicht über die Möglichkeit der WhatsApp-Sprachnachricht. Könnt ihr auch. Hier ist die Nummer, die ihr dafür braucht. 06805 699 110. Schnell nochmal 06805 699 110. Hallo.
1: Hallo, mein Name ist Wolfgang Biel und ich komme aus Soest. Ich wünsche mir den Song Ein Engel bin ich leider nicht von der Pauline. Ja, ich habe Pauline einige Male schon getroffen und sie hat mir verraten, ein Engel sei sie nicht, aber ein kleines Teufelchen könnte sie manchmal sein.

Machen wir es kurz sportlich hier bei Radio Schlagerparadies, denn diese Story klingt wie Hollywood, ist aber echt. Desmond Camurasi, 36 Jahre alt, Fußballer und Kapitän eines Londoner Amateurteams, soll künftig ein Königreich in Uganda anführen. Da gibt's eine Anfrage. Rund 800.000 Menschen gehören dann zu seinem Volk. Das Problem? George zögert noch mit dem Umzug und dem Ja-Sagen. Schließlich hat er gerade mit seinem Team den nächsten Sieg im englischen FA Cup geschafft und schon steht das nächste Spiel an. Also da hat man ja kaum Zeit, ein Volk zu führen. König sein ist eben auch eine Frage der Prioritäten. Ganz ehrlich, wenn ich als waschechter Engländer die Wahl hätte zwischen einem Königreich und der Chance auf einen Pokalsieg, also ich müsste nicht lange überlegen. Ganz ehrlich.

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1: Malte Kelly bei Radio Schlagerparadies. Mein Kollege Jonas Geben steht schon in den Startlöchern, bestens gelaunt, um nach 14 Uhr euch mit dem allerbesten Schlager hier zu verwöhnen bei Stressfrei. Dabei wünsche ich euch ganz viel Spaß. Mein Name ist Frank Neuenfels und ihr wisst ja, egal wo ihr seid und was

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2: Ich bin Thomas Blesking. Nach dem Wahlsieg der AfD in Sachsen-Anhalt hat Bundeskanzler Friedrich Merz die Partei im Bundestag scharf attackiert. Er warf ihr in der Generaldebatte zum Haushalt Verachtung der demokratischen Institutionen und eine permanente Herabsetzung der Repräsentanten des Staates vor.
3: AfD-Chefin Alice Weidel hatte vorher, wie so oft, vor allem Migration für die aktuelle Situation in Deutschland verantwortlich gemacht. Kanzler Merz konterte, wenn das wahr würde, was die AfD propagiere, nämlich Remigration, wären die Folgen dramatisch. Dann kann das Handwerk nicht mehr arbeiten, dann arbeitet kein einziges Pflegeheim mehr, dann arbeitet kein einziges Krankenhaus mehr. Das wäre das Ergebnis, so Merz. Immer wieder wurde er in seiner Rede von AfD-Abgeordneten durch Zwischenrufe unterbrochen, sodass Bundestagspräsidentin Klöckner einschreiten musste. Tine Klimach, Berlin.
2: Der Preis für Erdgas in Europa ist wegen der angespannten Lage im Nahen Osten weiter gestiegen. An der Börse in Amsterdam kostete eine Megawattstunde zeitweise mehr als 79 Euro, so viel wie seit Ende 2022 nicht mehr. Grund ist vor allem die Sorge, dass Flüssiggas aus der Golfregion länger ausfallen könnte. Besonders wichtig dabei ist Katar, das seine Produktion bereits stark gedrosselt hat. Anfang Juli hatte der Gaspreis noch bei gut 40 Euro gelegen. In Sachsen sollen vom kommenden Jahr an weitreichende Marschflugkörper gebaut werden. Das kündigte das US-israelische Rüstungsunternehmen Covenant an.
4: Die US-Firma Covenant will pro Jahr etwa 1000 Marschflugkörper im Raum Leipzig herstellen lassen. Die Produktion soll im kommenden Jahr starten, sagt die Covenant-Präsidentin. Und das Ziel seien 5000 Marschflugkörper pro Jahr. Der Marschflugkörper soll einen 200 Kilogramm schweren Gefechtskopf tragen können und bis zu 1500 Meter weit abgeschossen werden können. Und er soll insgesamt deutlich günstiger zu kaufen sein als bisher verfügbare Systeme. Lea Matschulat, Redaktion.
2: Eine technische Störung bei der Flugsicherung hat auch heute erhebliche Folgen auf den Luftverkehr in Großbritannien. Laut dem Flugdatenportal Flightradar24 wurden etliche Flüge am Londoner Airport Heathrow gecancelt. Gestern waren etwa 1300 Flüge ausgefallen. Eine Cyberattacke wird als Ursache aber ausgeschlossen.
1: Das Wetter für Deutschland.
2: Die aktuelle Vorhersage des Deutschen Wetterdienstes: in der Südhälfte wechselhaft mit Regen, auch im Nordwesten und Norden immer wieder Schauer, vereinzelt auch kurze Gewitter. Im Rest des Landes bleibt es überwiegend trocken bei 17 bis 23 Grad. Morgen insgesamt wieder freundlicher mit mehr Sonne, die Temperaturen ähnlich wie heute.
5: Schönen Mittwochnachmittag. Mein Name ist Jonas Gehm und wir verbringen die nächsten 4 Stunden zusammen, wenn ihr möchtet. Ich freue mich drauf. Kommt gut rein.
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Semino Rossi, ja, hier bei Radio Schlagerparadies, Mittwochnachmittag. Ich freue mich, dass ihr mit dabei seid und auch so zahlreich eingeschaltet habt. Heute habe ich wieder einiges mit euch vor, vor allem ganz, ganz viel tolle Musik in den nächsten vier Stunden mit dabei noch in dieser Stunde. Mischa Kova ist in der Playlist, Roland Kaiser, Noel Tejos, Eva Luginger und ganz, ganz viele mehr. Und ich mache auch noch Platz für euch und eure Lieblingsschlager. Könnt ihr jederzeit hier ins Studio schicken, zum Beispiel per WhatsApp-Sprachnachricht. Freue ich mich immer sehr, sehr drüber. 06805-699-110 oder ihr macht das über unsere kostenlose Radioschlagerparadies-App. Damit habt ihr uns immer in der Hosentasche mit dabei, mit unseren beliebten Schlagerkanälen und auch noch die Gruß- und Wunschbox, wo ihr euch eintragen könnt. Also besser kann's nicht sein. Wir starten rein in den Nachmittag mit Jörg Bausch. Wir sind wie Piloten.

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0: Mittwochnachmittag, Roland Kaiser ausgebrannt und leer hier bei Radio Schlagerparadies. Und ich habe jetzt einen im Studio, der ist überhaupt nicht ausgebrannt und leer. Hallo Herbert.
1: Um Gottes Willen, hallo Jonas.
0: Siehst du mal, ich kann auch freundlich sein.
1: Ja, das ist erstaunlich jetzt hier sehr, aber ich bin fast schon überfordert mit der Situation, aber gut.
0: Gut, dann kommen wir zu was, womit du auf keinen Fall überfordert bist.
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0: Nämlich zum Sport. Heute beginnt für den VfB Stuttgart die neue Champions League Saison und der VfB will gleich zum Auftakt ja doch ein Ausrufezeichen setzen.
1: Der Gegner kommt aus Norwegen und heißt Viking Stavanger. Für viele Fans der Schwaben ein ziemlich unbeschriebenes Blatt. Allerdings, Viking ist längst im Wettkampfmodus und steht nach 19 Spieltagen in Norwegen auf Platz 2. Trainer Sebastian Hoeneß warnt deshalb ausdrücklich davor, die Gäste zu unterschätzen. Sein Eindruck, Viking ist gut organisiert, hat eine klare Spielidee und wird vermutlich zunächst tief stehen.
3: Ich gehe davon aus, dass es für Viking ist es ein Riesenerfolg alleine schon dabei zu sein. Jedes Spiel wird wie ein Feiertag wahrscheinlich behandelt. Und das kann Kräfte freisetzen. Und dessen müssen wir uns einfach bewusst sein.
1: Der VfB selbst geht mit ordentlich Selbstvertrauen in die Königsklasse. Am Freitag gab es ein überzeugendes 4:1 gegen den 1. FC Köln. Jetzt soll der Schwung mitgenommen werden. Personell gibt es beim VfB kaum Neuigkeiten. Unter anderem weiterhin fehlen werden Dennis Simon, dann Axel Zagadou, Thiago Tomás und Justin Diehl. Klar ist, ein Sieg zum Auftakt wäre für Stuttgart ein wichtiger Schritt Richtung K.O.-Runde. Anpfiff in der MHP-Arena ist um 18.45 Uhr live zu sehen bei The Zone.
0: Herbert, denkst du, dass sie dann auch durchs Stadion rudeln, so wie bei der WM die ganzen Norweger?
1: Ich weiß gar nicht, ob so viele da sind. Ist ja keine Anreise, mal gerade um die Ecke von Stavanger und Stuttgart sind, glaube ich, 2000 Kilometer. Und wenn die da schon gerudert sind, haben die heute Abend keine Kraft mehr, glaube ich.
0: Ja, dann hoffen wir doch einfach mal für die ganzen VfB-Fans, dass die den kompletten Weg gerudert sind und heute Abend wirklich gar nichts mehr auf die Kette kriegen.
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Patrick Lindner. So fühlt sich nur die Liebe an hier bei Radio Schlagerparadies am Mittwochnachmittag. Es gibt ja das Sprichwort, andere Länder, andere Sitten. In Italien kann man aber auch inzwischen sagen, andere Länder, andere Schlitten. Während bei uns in Deutschland die Polizeistreifen wegen ja doch eher ein bisschen praktischer sein müssen, darf es in Italien offenbar doch etwas anders sein. Die Polizei hat dort jetzt nämlich einen Lamborghini Temerario bekommen mit satten 920 PS. Das Ding geht von 0 auf 100 in 2,7 Sekunden und ist bis zu 343 Sachen schnell. Das nenne ich mal einen Polizeiwagen. Meine Güte. Mit dem Auto geht's aber nicht auf Verbrecherjagd. Der Lambo, der wird wirklich für wichtige Eilfahrten eingesetzt. Zum Beispiel, um Spenderorgane oder lebenswichtige Medikamente schnell durchs Land zu bringen. Und Erfahrungen haben die Italiener damit schon. Seit 2004 wurden mit Polizeilambos mehr als 200 Organtransporte durchgeführt. Ein Einsatzwagen, bei dem Tempo tatsächlich so ein kleines bisschen Leben retten kann. In Deutschland wäre das auch überhaupt nicht möglich. Bei knapp 1000 Baustellen auf unseren Autobahnen bräuchte der Lambo alle paar Fahrten neue Bremsscheiben. Und die sind, glaube ich, nicht unbedingt ganz so günstig.

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Katja Epstein. Was hat sie, das ich nicht habe, hier bei Radio Schlagerparadies? Aus den 70ern ist dieser Titel und immer noch richtig gut. Mit euren Lieblingsschlagern geht's weiter in Richtung Feierabend. Könnt ihr jederzeit gerne hier ins Studio schicken. Zum Beispiel per WhatsApp-Sprachnachricht, freue ich mich persönlich ja immer sehr, sehr drüber. 06805-699-110. Oder ihr macht das wie der Helmut. Der hat sich über unsere kostenlose Radio Schlagerparadies-App gemeldet. Da gibt's nämlich die Gruß- und Wunschbox. Der ist gerade im Urlaub in der Niederlausitz, wünscht uns allen einen schönen Tag, grüßt seine Frau, schreibt, lieb dich, mein Schatz, und sein Wunschlied ist...

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2: Ich bin Thomas Bleskin. AfD-Chefin Alice Weidel hat ihre Rede in der Haushaltsdebatte des Bundestags für scharfe Angriffe Richtung Bundesregierung und Bundeskanzler Friedrich Merz persönlich genutzt. Merz sei in Sachsen-Anhalt nicht nur abgestraft worden, die CDU sei pulverisiert worden, sagte sie beim ersten direkten Aufeinandertreffen mit dem Kanzler nach dem Wahlsonntag.
3: Kanzler Merz konterte kämpferisch, die AfD habe in Sachsen-Anhalt nicht die absolute Mehrheit erzielt. Nirgendwo in Deutschland werden sie mit dieser Politik die Mehrheit bekommen, sagte er. AfD-Chefin Weidel hatte vorher den Kurs der schwarz-roten Koalition scharf kritisiert. Ob Wirtschaft, Migration oder Energie, sie zeichnete das Bild eines Landes im Niedergang. Kanzler Merz attackierte die AfD vor allem wegen ihrer Außenpolitik. Die AfD stehe an der Seite Russlands, obwohl sie wisse, dass Russland auch die Sicherheit Deutschlands bedrohe. Er bezeichnete die AfD als destruktive Kraft, als böse und gefährlich. Tine Klimach, Berlin.
2: Das US-israelische Rüstungsunternehmen Covenant will im Raum Leipzig eine große Produktion weitreichender Marschflugkörper aufbauen. Die Fertigung des Systems Anthem soll im kommenden Jahr für europäische Kunden beginnen. Nach Firmenangaben sollen zunächst etwa 1.000 Stück pro Jahr produziert werden, später bis zu 5.000. Anthem kann einen 200 Kilogramm schweren Gefechtskopf tragen und soll deutlich weniger als $1 Million pro Stück kosten. Der Preis für Rohöl ist erneut gestiegen. Die Referenzsorte Brent liegt im Preis nun bei über $100 je Barrel. Diese Erhöhung dürfte auch die Kraftstoffpreise steigen lassen.
4: Erst vorige Woche hatte der Benzinpreis einen neuen Höchststand erreicht. Da lag der Preis für ein Barrel Rohöl der Sorte Brent noch unter $100. Tanken wird nun mit hoher Wahrscheinlichkeit also noch einmal teurer werden. Dass der Preis für Rohöl und damit in Folge auch für Kraftstoffe steigt, liegt am Krieg im Iran. Das US-Militär und iranische Streitkräfte greifen sich in der Straße von Hormus weiterhin an und erschweren damit den Öltransport auf dieser wichtigen Handelsroute. Lea Matschullat, Redaktion.
2: Reisen aus Deutschland in die USA sind auch in diesem Jahr deutlich zurückgegangen. Von Januar bis Juni lag das Minus nach Angaben des Deutschen Reiseverbands bei gut 14%. Als Gründe gelten unter anderem die politische Lage, hohe Preise und die Einreisebestimmungen. Trotzdem bleiben die USA voraussichtlich auch 2026 das beliebteste Fernreiseziel der Deutschen.
1: Das Wetter für Deutschland.
2: Die aktuelle Vorhersage des Deutschen Wetterdienstes: in der Südhälfte wechselhaft mit Regen, auch im Nordwesten und Norden immer wieder Schauer, vereinzelt auch kurze Gewitter. Im Rest des Landes bleibt es überwiegend trocken bei 17 bis 23 Grad. Morgen insgesamt wieder freundlicher mit mehr Sonne, die Temperaturen ähnlich wie heute.
5: Weiter geht's durch den Nachmittag in Richtung Feierabend. Eure Lieblingsschlager habe ich in der Playlist mit dabei. Besser kann's nicht sein. Mein Name ist Jonas Gehm. Ich freue mich, dass ihr mit dabei seid.
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0: Sommerduft. Tommy Steiner, süße Sommerduft aus dem letzten Jahr hier bei Radio Schlagerparadies am Mittwochnachmittag. Wir feiern heute einen ganz besonderen Promi-Geburtstag, besonders auch deswegen, weil wir ihre Geburt damals live im Fernsehen mitverfolgen durften. Die klang damals so.
1: Ist da keiner?
2: Natürlich sind wir hier. Komm raus, Maja. Komm raus. Du bist die Einzige, die uns noch fehlt.
1: Wer ist Maja? Bin ich die Maja? Und warum habt ihr mich die Maja genannt?
2: Ja, eigentlich ohne jeden besonderen Grund. Einfach, weil jeder einen Namen haben muss.
1: Ach so. Hast du auch einen Namen?
2: Ja, ich bin Fräulein Cassandra. Und bis du erwachsen bist, werde ich mich um dich kümmern. Komm.
0: Also ich war damals noch nicht auf der Welt, aber genau 50 Jahre ist es her, als Sibine Maja zum ersten Mal über die deutschen Fernsehschirme gesummt ist. Sie hat uns mitgenommen, während sie ihre Welt entdeckt hat und die war der unseren ziemlich ähnlich oder ziemlich auffällig ähnlich. In die Schule musste Maja zum Beispiel auch, dort hat sie ihren Freund Willi kennengelernt.
3: Fräulein, soll das vielleicht bedeuten, wir dürfen nie dahin gehen, wo es Frösche gibt? Hm?
2: So ist es, Willi, merk es dir.
1: Du heißt Willi?
3: Ja, ich bin der Willi.
1: Warum sprichst du denn so komisch?
3: Das ist der Stimmbruch. Ich bin doch schon 2 Jahre.
0: Die Serie lief in Deutschland von 1976 bis 1980. Vor etwa 10 Jahren gab es eine Neuauflage in 3D-Optik. Im Stimmbruch war da Willi aber immer noch.
4: Ja, was ist das?
1: Ich weiß nicht. Ein riesiges, dunkles Ding schiebt sich vor die Sonne.
4: Fliegen wir zurück zum Bienenstock, Maja. Das sieht gefährlich aus.
1: Also so etwas habe ich bis jetzt noch nie gesehen.
0: Genauso ging es einigen von uns damals mit Maja auch. Wahrscheinlich haben wir sie auch deshalb so fest ins Herz geschlossen. Zum 50. Jubiläum machen wir nochmal eine kleine Zeitreise zurück ins Jahr 1976 und erinnern uns an das erste Mal, als wir diese Melodie im Wohnzimmer langsam und leise hören durften. Karel Gott, die Biene Maja.

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Fresh and Fun zur Feier des Tages hier bei Radio Schlagerparadies Mittwochnachmittag und ich schaue die ganze Zeit so mit einem Auge auf die Gruß- und Wunschbox. Die findet ihr auf radioschlagerparadies.de und da leuchtet die ganze Zeit rot auf. Das heißt, hier kommt einer nach dem anderen rein von euren Musikwünschen. Ist auch gar kein Problem, könnt ihr jederzeit gerne weiterhin schicken. Entweder wie gesagt über die Gruß- und Wunschbox oder ihr macht das Ganze per WhatsApp-Sprachnachricht 06805 699 110. Der Adrian hat sich gemeldet, der kommt aus Brandenburg, hört uns dort über DAB+. Der grüßt seine Frau, die Selina, und seinen ehemaligen Lieblingskollegen, den Romano und den Enrico mit Micky Krause und Tim Toupet. Dann leg ich Schlager auf.

Sarah Jane Scott, ich habe immer nur dich gesucht hier bei Radio Schlagerparadies am Mittwochnachmittag. Es gibt ja einige Schlagerstars, die sind schon ein bisschen länger im Geschäft und in einem doch etwas fortgeschritteneren Alter, aber denken noch lange nicht ans Aufhören. Dazu gehört auch Matthias Reim. Und auch im nächsten Jahr will der wieder auf große Tour gehen und sein Karrierejubiläum weiterfeiern. Unter dem Motto Verdammt, ich lieb dich Teil 2 sind ganz, ganz viele Konzerte in Deutschland geplant. Mit dabei sind natürlich seine großen Klassiker, aber auch ganz, ganz viele Songs aus mehr als 3 Jahrzehnten Karriere. Matthias Reim, der steht ja bis heute für eine Mischung aus Schlager, auch so ein bisschen Pop und Rock ist natürlich auch dabei und vor allem für jede Menge Gefühl auf der Bühne. Sein größter Hit, Verdammt, ich lieb dich, der gehört weiterhin fest zum Programm und genau der sorgt bei seinen Konzerten bis heute dafür, dass ganze Hallen mitsingen und wir können ihn jetzt auch gemeinsam, entweder ganz leise oder auch ganz laut mitsingen. Hier ist Matthias Reim. Verdammt, ich lieb dich.

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0: Christina Bach hier bei Radio Schlagerparadies am Mittwochnachmittag. Ich habe mal schon in die nächste Stunde reingeschaut. Da habe ich nämlich wieder ganz, ganz viel tolle musikalische Unterstützung. Mit dabei ist Markus mit seiner aktuellen Nummer. Daniel Sommer ist mit dabei. Die Schlagerpiloten Laura und Marc und featuring Amber, die sind auch mit dabei und ganz, ganz viele mehr. Und ich mache auch noch Platz für eure Lieblingsschlager. Könnt ihr jederzeit gerne hier ins Studio schicken. Zum Beispiel über unsere kostenlose Radio Schlagerparadies App oder per WhatsApp Sprachnachricht 06805 699 110.
1: Hallo Jonas, hier ist der Andreas aus Geestland. Ich würde mir wünschen von Michelle und die große Liebe.

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1: Ich bin Thomas Blesking. Nach dem Wahlsieg der AfD in Sachsen-Anhalt hat Bundeskanzler Friedrich Merz die Partei im Bundestag scharf attackiert. Er warf ihr in der Generaldebatte zum Haushalt Verachtung der demokratischen Institutionen und eine permanente Herabsetzung der Repräsentanten des Staates vor.
2: AfD-Chefin Alice Weidel hatte vorher, wie so oft, vor allem Migration für die aktuelle Situation in Deutschland verantwortlich gemacht. Kanzler Merz konterte, wenn das wahr würde, was die AfD propagiere, nämlich Remigration, wären die Folgen dramatisch. Dann kann das Handwerk nicht mehr arbeiten, dann arbeitet kein einziges Pflegeheim mehr, dann arbeitet kein einziges Krankenhaus mehr. Das wäre das Ergebnis, so Merz. Immer wieder wurde er in seiner Rede von AfD-Abgeordneten durch Zwischenrufe unterbrochen, sodass Bundestagspräsidentin Klöckner einschreiten musste. Tine Klimach, Berlin.
1: Der Preis für Erdgas in Europa ist wegen der angespannten Lage im Nahen Osten weiter gestiegen. An der Börse in Amsterdam kostete eine Megawattstunde zeitweise mehr als 79 Euro, so viel wie seit Ende 2022 nicht mehr. Grund ist vor allem die Sorge, dass Flüssiggas aus der Golfregion länger ausfallen könnte. Besonders wichtig dabei ist Katar, das seine Produktion bereits stark gedrosselt hat. Anfang Juli hatte der Gaspreis noch bei gut 40 Euro gelegen. In Sachsen sollen vom kommenden Jahr an weitreichende Marschflugkörper gebaut werden. Das kündigte das US-israelische Rüstungsunternehmen Covenant an.
3: Die US-Firma Covenant will pro Jahr etwa 1000 Marschflugkörper im Raum Leipzig herstellen lassen. Die Produktion soll im kommenden Jahr starten, sagt die Covenant-Präsidentin. Und das Ziel seien 5000 Marschflugkörper pro Jahr. Der Marschflugkörper soll einen 200 Kilogramm schweren Gefechtskopf tragen können und bis zu 1500 Meter weit abgeschossen werden können. Und er soll insgesamt deutlich günstiger zu kaufen sein als bisher verfügbare Systeme. Lea Matschulat, Redaktion.
1: Eine technische Störung bei der Flugsicherung hat auch heute erhebliche Folgen auf den Luftverkehr in Großbritannien. Laut dem Flugdatenportal Flightradar24 wurden etliche Flüge am Londoner Airport Heathrow gecancelt. Gestern waren etwa 1300 Flüge ausgefallen. Eine Cyberattacke wird als Ursache aber ausgeschlossen.
0: Das Wetter für Deutschland.
1: Die aktuelle Vorhersage des Deutschen Wetterdienstes: in der Südhälfte wechselhaft mit Regen, auch im Nordwesten und Norden immer wieder Schauer, vereinzelt auch kurze Gewitter. Im Rest des Landes bleibt es überwiegend trocken bei 17 bis 23 Grad. Morgen insgesamt wieder freundlicher mit mehr Sonne, die Temperaturen ähnlich wie heute.
4: Schlagerparadies. 2 Stunden haben wir noch zusammen, dann ist Feierabend. Bis dorthin geht's bei uns entspannt und mit bester Laune weiter. Mein Name ist Jonas Gehm, ich freue mich, dass ihr mit dabei seid. Hi!
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0: Markus mit seiner aktuellen Nummer Astronaut hier bei Radio Schlagerparadies am Mittwochnachmittag. Man merkt so richtig, das Sommerloch ist rum. Es kommt wieder richtig Bewegung in die Schlagerszene. Letzte Woche haben wir euch ja schon ein richtig tolles Album vorstellen dürfen. In dieser Woche haben wir das nächste tolle Album. Einfach Ich heißt das. Und dieser Titel ist bei der Künstlerin Ramona Martinez auch Programm. Für sie ist Einfach Ich ein sehr persönliches Album.
1: Nach diesem Album muss ich gleich sagen, geht's mir richtig gut, weil mit diesem Album habe ich mein ganzes Leben positiv wie negativ verarbeiten können und ich habe mein Album kreiert mit meinen Gedanken, meinen Worten, meinen Liedern und ich finde, dieses Album bringt positive Energie mit und man sieht vielleicht manche Dinge, wo man vielleicht schlecht sieht, auch wieder gut.
0: Ihre eigenen Erfahrungen und Erlebnisse hat sie auch in ihrem Hit Erzähl mir schöne Lügen mit reingebracht.
1: Also mit diesem Titel hat es natürlich in meiner Situation schon sehr viel auf sich, weil es ist ja nicht jeder ehrlich und es ist einfach so, ich bin in meinem Leben zutiefst enttäuscht worden. Und in dem Lied habe ich diese Situation verarbeitet.
0: Wie sie das gemacht hat, das hören wir uns jetzt gemeinsam an hier bei Radio Schlagerparadies. Ramona Martinez und Erzähl mir schöne Lügen vom brandneuen Album Einfach Ich, unser Albumtipp der Woche.

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0: aktuelle Nummer von Daniel Sommer. Was ist letzte Nacht passiert? Er war gestern Nachmittag hier im Interview bei Radio Schlagerparadies. Der Daniel Sommer war echt eine tolle Erfahrung, diesen Kerl mal kennenzulernen. Wenn ihr euch das Interview nochmal anhören möchtet, dann funktioniert das bei uns auf der Webseite radioschlagerparadies.de. Da gibt's das komplette Interview von gestern Nachmittag nochmal für euch zum Nachhören. Und wenn ihr sowieso gerade auf unserer Webseite seid, könnt ihr auch noch euren Lieblingsschlager hier ins Studio schicken. Das funktioniert wunderbar über unsere Gruß- und Wunschbox. Oder ihr macht's per WhatsApp-Sprachnachricht 06805-699-110.
1: Hier spricht Anita aus Berlin. Ich würde gern zum 86. Geburtstag für meinen Mann Wolfgang das Lied Salz und Zucker von den Nockis für ihn als Überraschung bestellen. Vielen Dank.

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0: Schlagerpiloten. Schuld war nur der Limoncello hier bei Radio Schlagerparadies am Mittwochnachmittag. Ich unterstütze euch liebend gerne auf dem Weg in Richtung Feierabend mit euren Lieblingsschlagern. Die könnt ihr jederzeit hier ins Studio schicken, zum Beispiel über unsere kostenlose Radio Schlagerparadies App. Da habt ihr nämlich auch Zugriff auf unsere Gruß- und Wunschbox. Da dürft ihr euch eintragen, jemanden grüßen, euren Lieblingsschlager mit dazu schicken und dann schaffe ich ein bisschen Platz hier in der Playlist. Oder ihr macht das Ganze per WhatsApp-Sprachnachricht. Ist natürlich auch möglich. 06805 699 110.
1: Servus, hier ist der Johannes.
2: Und der Daniel.
1: Und wir wünschen uns von die Flippers Mona Lisa. Alle einen schönen

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0: gleich 17 Uhr hier bei Radio Schlagerparadies am Mittwochnachmittag. Es ist zwar schon ein paar Mal vorgekommen in den letzten Jahren und auch Jahrzehnten, aber trotzdem ist es längst nicht selbstverständlich, dass Schlagerstars im Playboy zu sehen sind. Ich war heute auf jeden Fall ziemlich überrascht, dass Pia Sophie auf dem Cover der neuen Ausgabe zu sehen ist. Wir haben sie heute nach ihren Beweggründen gefragt und die sind nicht weniger überraschend.
1: Ich habe sehr, sehr lange Zeit mit meinem Körper gekämpft und gegen mich auch selbst angekämpft, weil mir immer von außen vermittelt wurde, dass mit mir was nicht stimmt, dass ich anders sei, weil ich eben groß bin. Ich bin 1,84 und habe einfach lange Zeit mich nicht wohlgefühlt in meinem Körper. Und für mich war es so, dass ich damit quasi so ein kleines Liebesgeständnis an mich selbst und meinen Körper machen wollte und mir zeigen wollte, hey, du bist gut so, wie du bist und hoffentlich kannst du damit auch noch andere Frauen inspirieren, weil am Ende des Tages geht es darum, dass man mit sich selbst im Reinen ist und das bin ich auf jeden Fall. Und mir hat das Playboy-Shooting nochmal gezeigt, hey, die Frau da auf den Bildern, die schöne Frau, das bist du und darüber darfst du dich auch freuen.
0: Ein toller Beweis dafür, dass man mit so einem Schritt sich selbst und anderen tatsächlich was Gutes tun kann, wenn man die richtige Botschaft mit dranhängt. Wenn ihr mehr über Pia Sophie und ihre mutige Entscheidung erfahren wollt, dann schaltet gerne morgen früh ein bei Deutschland am Morgen zwischen 5 und 10 Uhr hier bei Radio Schlagerparadies. Und jetzt hören wir sie natürlich auch noch musikalisch. Ihre aktuelle Nummer heißt Ein Kuss ohne Liebe und den gibt's jetzt hier bei Radio Schlagerparadies. Ein Kuss.

0: Bernhard Brink mit Nikita. Es ist 17 Uhr.
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2: Ich bin Thomas Bleskin. AfD-Chefin Alice Weidel hat ihre Rede in der Haushaltsdebatte des Bundestags für scharfe Angriffe Richtung Bundesregierung und Bundeskanzler Friedrich Merz persönlich genutzt. Merz sei in Sachsen-Anhalt nicht nur abgestraft worden, die CDU sei pulverisiert worden, sagte sie beim ersten direkten Aufeinandertreffen mit dem Kanzler nach dem Wahlsonntag.
3: Kanzler Merz konterte kämpferisch, die AfD habe in Sachsen-Anhalt nicht die absolute Mehrheit erzielt. Nirgendwo in Deutschland werden sie mit dieser Politik die Mehrheit bekommen, sagte er. AfD-Chefin Weidel hatte vorher den Kurs der schwarz-roten Koalition scharf kritisiert.

0: ob Wirtschaft, Migration oder Energie. Sie zeichnete das Bild eines Landes im Niedergang. Kanzler Merz attackierte die AfD vor allem wegen ihrer Außenpolitik. Die AfD stehe an der Seite Russlands, obwohl sie wisse, dass Russland auch die Sicherheit Deutschlands bedrohe. Er bezeichnete die AfD als destruktive Kraft, als böse und gefährlich. Tine Klimach, Berlin.
1: Das US-israelische Rüstungsunternehmen Covenant will im Raum Leipzig eine große Produktion weitreichender Marschflugkörper aufbauen. Die Fertigung des Systems Anthem soll im kommenden Jahr für europäische Kunden beginnen. Nach Firmenangaben sollen zunächst etwa 1000 Stück pro Jahr produziert werden, später bis zu 5000. Anthem kann einen 200 Kilogramm schweren Gefechtskopf tragen und soll deutlich weniger als $1 Million pro Stück kosten. Der Preis für Rohöl ist erneut gestiegen. Die Referenzsorte Brent liegt im Preis nun bei über $100 je Barrel. Diese Erhöhung dürfte auch die Kraftstoffpreise steigen lassen.
2: Erst vorige Woche hatte der Benzinpreis einen neuen Höchststand erreicht. Da lag der Preis für ein Barrel Rohöl der Sorte Brent noch unter $100. Tanken wird nun mit hoher Wahrscheinlichkeit also noch einmal teurer werden. Dass der Preis für Rohöl und damit in Folge auch für Kraftstoffe steigt, liegt am Krieg im Iran. Das US-Militär und iranische Streitkräfte greifen sich in der Straße von Hormus weiterhin an und erschweren damit den Öltransport auf dieser wichtigen Handelsroute. Lea Matschullert, Redaktion.
1: Reisen aus Deutschland in die USA sind auch in diesem Jahr deutlich zurückgegangen. Von Januar bis Juni lag das Minus nach Angaben des Deutschen Reiseverbands bei gut 14%. Als Gründe gelten unter anderem die politische Lage, hohe Preise und die Einreisebestimmungen. Trotzdem bleiben die USA voraussichtlich auch 2026 das beliebteste Fernreiseziel der Deutschen.
3: Das Wetter für Deutschland.
1: Die aktuelle Vorhersage des Deutschen Wetterdienstes: in der Südhälfte wechselhaft mit Regen, auch am Nordwesten und Norden immer wieder Schauer, vereinzelt auch kurze Gewitter. Im Rest des Landes bleibt es überwiegend trocken bei 17 bis 23 Grad. Morgen insgesamt wieder freundlicher mit mehr Sonne, die Temperaturen ähnlich wie heute.
4: Schon ist der Arbeitstag Mittwoch fast wieder rum. Mit bester Laune geht's hier weiter. Mein Name ist Jonas Gehm. Ich freue mich, dass ihr mit dabei seid.
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3: Ich habe nach meinem Abitur als Dessous-Model gearbeitet und noch heute finde ich Fotos von mir im Netz, aber Gott sei Dank kann man mich kaum erkennen, da ich eine andere Haarfarbe hatte.
2: Weiter geht's mit Story 2.
3: Unter meinem Pseudonym Strong Flower Power vertreibe ich eine sehr erfolgreiche Merchandising-Firma und bin unter anderem fürs Merch von den Elevator Boys verantwortlich.
2: Und natürlich gibt's auch noch Story Nummer 3 hinterher.
3: Schon als Kind habe ich professionell Ballett getanzt, 4-5 Jahre lang mit sehr viel Leidenschaft und Ehrgeiz, und aufgrund meines Talents wurde ich sogar zu einem Vortanzen an einer renommierten weiterführenden Ballettschule eingeladen. Doch meine Nervosität war damals so groß, dass ich letztendlich nie hingegangen bin.
2: Jetzt müsst ihr euch entscheiden, stimmt Geschichte 1, 2 oder 3? 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

0: 17.24 Uhr auf dem Weg in Richtung Feierabend, natürlich mit euren Lieblingsschlager. Wir unterstützen euch, könnt ihr jederzeit hier gerne ins Studio schicken, zum Beispiel über unsere kostenlose Gruß- und Wunschbox auf radioschlagerparadies.de oder per WhatsApp-Sprachnachricht. Freue ich mich persönlich immer am meisten drüber. 06805 699 110.
1: Hallo, hier ist die Gabi Dumke aus Siegen und ich wünsche mir von Neon den Song Du bleibst. Grüße alle, die mich kennen, und wünsche allen einen schönen Tag.

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1: Howard Carpendale, das alles bin ich hier bei Radio Schlagerparadies am Mittwochnachmittag. 17.36 Uhr. Ab 18 Uhr ist mein Kollege Andreas Müller für euch da. Der hat wieder ganz, ganz viele tolle tierische Themen mit dabei. Und auch noch eure Lieblingsschlager könnt ihr jederzeit hier ins Studio schicken. Zum Beispiel über unsere kostenlose Radioschlagerparadies-App oder per WhatsApp-Sprachnachricht 06805 699 110.
2: Hallo, hier ist der Alex aus Ebersbach-Neugersdorf. Ich wünsche mir das Lied von Nick B. und von DJ Etsy. Ich bin geboren, um dich zu lieben. Mach weiter so. Tschüss.
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0: oder so verlasse ich jetzt das Studio, egal ob Andreas da ist oder nicht. Aber er ist ja da. Hallo
1: Natürlich.
0: Andreas.
1: Natürlich, hallo Jonas.
0: Ich freue mich, dass du da bist. Ich sag's jede Woche. Ja. Und jede Woche hast du für uns ganz, ganz viele tolle tierische Themen und du suchst heute ein neues Zuhause für, das ist immer ganz wichtig, du suchst ein Zuhause für?
1: Genau, für Zeus. Einen Galgorüden.
0: Mhm. Ich schaue mir gerade das Bild an auf unserer Webseite radioschlagerparadies.de. Hat so ein bisschen was von einem Windhund, oder?
1: Ja, es ist auch ein Windhund. Mhm. Bloß das ist so eine spanische Version des Windhundes.
0: Und dann heißt der Zeus und nicht Carlos oder sowas. Das find, irgendwie, ja, das passt nicht.
1: Da musste ich mit Gut Eiderbichl in Verbindung
0: setzen.
1: Den so getauft.
0: Ich werde mich mit Gut Eiderbichl in Verbindung setzen. Macht ihr hoffentlich auch, denn der Zeus, der braucht euch. Ja. Der sucht ein neues Zuhause. Alle Infos gibt's gleich bei dir, lieber Andreas. Und was hast du denn noch für uns?
1: Dann haben wir noch das Thema Angst durch Geräusche bei Hunden. Das ist ganz interessant. Ja, es gibt ja Tiere, die erschrecken durch Knallen, durch Telefonklingeln zum Beispiel. Ja, das gibt es tatsächlich. Die erschrecken, weil das Telefon klingelt. Und da werden wir drüber reden, was gibt es da für Methoden, um das Ganze ein bisschen einzudämmen und wieder für die Tiere.
0: Dann hoffe ich mal, dass die Hunde jetzt nicht erschrecken, wenn ich den nächsten Titel abspielen werde. Julia Mainze, Wirbelsturm. Wir hören uns morgen ab 14 Uhr wieder, wenn ihr möchtet. Mein Name ist Jonas Gehm. Ich sag wie immer tschüss, ciao und bis zum nächsten Mal.

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0: Es ist genau 18 Uhr.
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2: Ich bin Thomas Bleskin. Bundeskanzler Friedrich Merz hat die AfD nach ihrem Wahlsieg in Sachsen-Anhalt im Bundestag scharf angegriffen. In der Generaldebatte warf der CDU-Chef der Partei vor, demokratische Institutionen zu verachten und Deutschland destabilisieren zu wollen.
3: Das Ergebnis der Wahl in Sachsen-Anhalt verschafft der AfD neues Selbstbewusstsein. Die Zeiten von Schwarz-Rot seien vorbei, sagte AfD-Chefin Weidel. Kanzler Merz hielt dagegen.
4: Ja, Frau Weidel, heute können Sie vor Kraft kaum laufen.
3: Die AfD sei besonders dort erfolgreich, wo sich Menschen wirtschaftlich und gesellschaftlich abgehängt fühlten, so Grünchefin Dröge. Hier müssten die demokratischen Parteien handeln. Rechtsextremismus sei kein ostdeutsches Problem. Tine Klimach, Berlin.
2: CDU, SPD, Grüne und Linke in Sachsen-Anhalt lehnen auch nach der Wahl Gespräche über eine Zusammenarbeit mit der AfD ab. Damit bleibt offen, wie eine Regierung zustande kommen soll. Die AfD verfügt über 39 der 83 Sitze im Landtag und verfehlt die absolute Mehrheit um 3 Mandate. Das BSW hat sich zu einer möglichen Zusammenarbeit bislang nicht festgelegt und will zunächst über das Gesprächsangebot der AfD beraten. Das US-israelische Rüstungsunternehmen Covenant will im Raum Leipzig eine große Produktion

0: Produktion weitreichender Marschflugkörper aufbauen. Die Fertigung des Systems Anthem soll im kommenden Jahr für europäische Kunden beginnen.
1: Angeblich ist Covenant schon im Gespräch mit der Bundeswehr. Eine offizielle Bestätigung dafür gibt es aber nicht. Auch ist die genaue Reichweite von Anthem bisher nicht bekannt. Die des vergleichbaren Taurus der Luftwaffe liegt bei 500 Kilometern. Deutschland und die europäischen NATO-Verbündeten bemühen sich derzeit, weitreichende Waffensysteme als Antwort auf die russische Bedrohung zu beschaffen. Für Sachsen würde die Produktion ein Plus an spezialisierten Arbeitsplätzen sowie Aufträge für regionale Zulieferer bedeuten. Tanja Wagner, Nachrichtenredaktion.
0: Die Autofahrer in Deutschland haben im vergangenen Jahr etwas mehr Strecke zurückgelegt als 2024. Nach Angaben des Kraftfahrtbundesamtes kamen sie insgesamt auf 562 Milliarden Kilometer. Rechnet man noch Lastwagen, Motorräder und andere zugelassene Kraftfahrzeuge hinzu, lag die gesamte Fahrleistung bei fast 675 Milliarden Kilometern. Grundlage der Statistik sind die Kilometerstände bei den Hauptuntersuchungen.
2: Das Wetter für Deutschland.
0: Die aktuelle Vorhersage des Deutschen Wetterdienstes: in der Südhälfte wechselhaft mit Regen, auch im Nordwesten und Norden immer wieder Schauer, vereinzelt auch kurze Gewitter. Im Rest des Landes bleibt es überwiegend trocken bei 17 bis 23 Grad. Morgen insgesamt wieder freundlicher mit mehr Sonne, die Temperaturen ähnlich wie heute.
3: Schlagerparadies. Heute lernen wir den wunderbaren Galgo-Rüden Zeus kennen. Ich bin Andreas Müller, hallo zum tierisch guten Feierabend.
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Einen wunderschönen Mittwochabend. Schön, dass ihr mit dabei seid hier bei Radio Schlagerparadies auf dem Weg Richtung Feierabend. Und es wird wie jeden Mittwoch wieder tierisch gut heute. Wir stellen euch den zutraulichen Galgorüden Zeus vor, der aus Spanien zu uns kam und auf Gut Eiderbichl in Iffeldorf auf seine Herzensmenschen wartet. Und auch unsere Tierexpertin, Tierärztin Marion Tolley-Roth, kommt wieder zu Wort. Heute sprechen wir mit ihr über die Ängste bei unseren Vierbeinern, die durch laute Geräusche und auch alltäglichen Stress ausgelöst werden können. Natürlich klären wir hier bei Radio Schlagerparadies auch, was man dagegen tun kann. Aber bevor es soweit ist, geht's jetzt mit den Schlagerpiloten zuerst mal nach Kusamoi.

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Norman Langen mit Die Liebe schafft das schon. Dieser Titel ist auch mit dabei bei unserer aktuellen Ausgabe der Schlagerparade. Und letzte Platzierung war 24. Seit 8 Wochen ist er dabei. Und die Schlagerparade, die können wir jeden Samstag von 15 bis 18 Uhr hier bei Radio Schlagerparadies hören. Ja, auch heute am Mittwochabend freue ich mich, wenn ihr mir eure Grüße und Musikwünsche hier ins Studio schickt. Entweder ihr sendet mir eine Sprachnachricht per WhatsApp an die 06805 699 110 oder schreibt in die Gruß- und Wunschbox, die findet ihr unter anderem in der kostenlosen Radio Schlagerparadies App. Das hat auch der David gemacht. Der hat den Spitznamen Humpi übrigens, wie er schreibt, hört Radio Schlagerparadies über DAB+. Und der Humpi grüßt sein bestes Baustellenteam mit Andreas Gabalier und Hallihallo.

0: Ja, und ich sage es Hallo zu unserer heutigen Tiervorstellung. Ja, manche Hunde hatten zwar einen schweren Start ins Leben und wurden vielleicht sogar schlecht behandelt, aber sie schenken uns Menschen trotzdem vom ersten Tag an ihr volles Vertrauen. Ein genauso besonderer Kerl ist der Zeus. Der Galgerüde wurde erst vor kurzem aus Spanien gerettet, wartet nun im bayerischen Iffeldorf auf seine Vermittlung. Johanna Teufel von Gut Eiderbichl stellt uns den hübschen Rüden jetzt mal vor.
1: Heute darf ich euch unseren Galgerüden Zeus vorstellen. Zeus kam vor kurzem aus Spanien zu uns und hat in seinem bisherigen Leben leider schon viel erlebt. Umso berührender ist es, wie freundlich und sanft er sich bei uns zeigt. Zeus ist ein ganz wunderbarer Hund. Er ist gut sozialisiert, lässt sich gerne streicheln und läuft ruhig und entspannt an der Leine. Von Anfang an zeigt er, wie sehr er den Kontakt zu Menschen genießt. Wenn man sein Zimmer betritt, nimmt Zeus jeden Menschen sofort in sein großes Hundeherz auf. Er ist unglaublich menschenbezogen, liebevoll und anschmiegsam. Man hat fast das Gefühl, als möchte Zeus all das nachholen, was ihm in seinem bisherigen Leben so lange gefehlt hat. Für Zeus wünschen wir uns Menschen, die ihm zeigen, wie schön ein behütetes Hundeleben sein kann und ihm die Liebe, Sicherheit und Geborgenheit schenken, nach der er sich so sehnt. Wer Zeus kennenlernen möchte, kann ihn gerne nach telefonischer Terminvereinbarung unter der kostenlosen Hotline 0800 567 6373 besuchen. Die Adresse von Gut Eiderbichl Iffeldorf lautet Osterseehof 1 82393 Iffeldorf.
0: Ein wundervoller Hund mit einem riesigen Herzen. Wer Zeus persönlich kennenlernen möchte, kann gerne nach einer kurzen telefonischen Terminvereinbarung auf Gut Eiderbichl in Iffeldorf vorbeischauen. Ein Foto von Zeus und alle Infos haben wir für euch natürlich auf radioschlagerparadies.de bereitgestellt.

Du bist ein Vulkan, der aktuelle Titel von Birgit Langer hier bei Radio Schlagerparadies. Weiter geht's im tierischen Feierabend mit einem Musikwunsch. Der Julius, der kommt aus Schillingsfürst. Und wenn ihr genauso wie ich nicht wisst, wo das liegt, ja, dann verrate ich euch das mal gerne. Denn ich habe mal nachgeschaut. Schillingsfürst liegt in Mittelfranken, also in Bayern. Der Julius grüßt seinen Freund, den Nico, der neben ihm im Auto sitzt und wünscht sich braungebrannte Haut von Nick P.

Im tierischen Feierabend hier bei Radio Schlagerparadies haben wir euch heute den wirklich menschenverliebten Galgo-Rüden Zeus vorgestellt. Ja, 7 Jahre ist er alt, mit blondem, ja, oder man kann auch sagen beigem Fell. Und wenn ihr mehr über ihn erfahren wollt, klickt euch einfach auf radioschlagerparadies.de rein und dann bleibt doch am besten dran, denn gleich nach den Nachrichten nehmen wir euch mit und haben das Thema Geräuschangst und Stress beim Hund als Thema. Wir klären unter anderem, warum sich solche Ängste über die Jahre immer weiter aufschaukeln können. Bis gleich hier im tierischen Feierabend bei Radio Schlagerparadies.

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Eure Musikwünsche schickt sie mir hier ins Studio. Das geht per WhatsApp-Sprachnachricht an die 06805-699-110 oder ihr schreibt mir ganz einfach in die Gruß- und Wunschbox, die ihr in unserer Radioschlagerparadies-App findet. Und der nächste Musikwunsch, der kommt aus Nordrhein-Westfalen vom Jonas. Der kommt aus Burscheid, einem Stadtteil von Aachen. Und dort in Burscheid gibt es schon seit den Kelten und den Römern Thermalquellen. Er sitzt momentan im Zug und würde gerne Uli Bastian mit Unverwundbar hören.

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1: Es ist 19 Uhr.
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3: Ich bin Thomas Bleskin. Bundeskanzler Merz hat die AfD 3 Tage nach ihrem Wahlsieg in Sachsen-Anhalt im Bundestag scharf angegriffen. Er warf der Partei vor, demokratische Institutionen verächtlich zu machen und Deutschland destabilisieren zu wollen. AfD-Chefin Weidel erklärte dagegen, die schwarz-rote Koalition sei politisch am Ende. Während der Rede des Kanzlers kam es immer wieder zu Zwischenrufen aus den Reihen der AfD. Bundestagspräsidentin Klöckner drohte mehreren Abgeordneten deshalb mit einem Ausschluss aus dem Saal. Nach einer Serie von Sabotageangriffen auf das Stromnetz in mehreren Bundesländern kommt der tatverdächtige 48-Jährige in U-Haft. Die Staatsanwaltschaft wirft ihm unter anderem das Herbeiführen einer Sprengstoffexplosion, die Störung öffentlicher Betriebe und die Zerstörung wichtiger Arbeitsmittel vor.
4: Der Verdächtige soll an mehreren Orten in Nordrhein-Westfalen, Brandenburg und Sachsen versucht haben, Stromleitungen in der Nähe von Kohlekraftwerken zu sabotieren. In einigen Fällen ist ihm das gelungen. Mit selbstgebauten Raketen soll er einen Draht über Hochspannungsleitungen geschossen haben. Mindestens 2-mal kam es dadurch zu Kurzschlüssen und einzelne Blöcke von Kraftwerken wurden lahmgelegt. Der 48-Jährige soll Bekennerschreiben in seinem Namen verfasst haben. Sein Motiv: Umweltschutz, der Kampf gegen fossile Energieträger wie eben Kohlekraftwerke. Tine Klimach, Nachrichtenredaktion.
3: Mit dem kommenden Jahr gibt es den Personalausweis für alle, die wollen, auch digital. Am 2. Januar soll die DU-App für Smartphones scharf geschaltet werden. Bundesdigitalminister Wildberger stellte sie heute in Berlin vor.
5: Grün-blau ist die App gehalten, mit einem schwarz-rot-goldenen Streifen an der Seite. Damit können sich deutsche Bürger quasi ihren Personalausweis-Zwilling aufs Handy laden. Perspektivisch dann auch andere Papiere, wie etwa den Führerschein. Der große Vorteil: es wird einfacher, sich online auszuweisen, ohne komplizierte Identverfahren.

0: Direkt am 2. Januar geht es los mit 40 Anbietern wie der Post, verschiedenen Banken und einigen Strom- und Telefonanbietern oder auch Hochschulen, Kommunen und Bundesländern. Tanja Wagner, Nachrichtenredaktion.
1: Anderthalb Wochen vor der Abgeordnetenhauswahl in Berlin ermittelt die Staatsanwaltschaft Hannover gegen den SPD-Spitzenkandidaten Krach. In Hannover und Berlin wurden insgesamt 3 Objekte durchsucht, darunter nach Medienberichten auch die Berliner SPD-Zentrale. Zu den konkreten Vorwürfen äußerte sich die Staatsanwaltschaft nicht. Krach lässt die Anschuldigungen zurückweisen.
2: Das Wetter für Deutschland.
1: Die aktuelle Vorhersage des Deutschen Wetterdienstes: in der Südhälfte wechselhaft mit Regen, auch im Nordwesten und Norden immer wieder Schauer, vereinzelt auch kurze Gewitter. Im Rest des Landes bleibt es überwiegend trocken bei 17 bis 23 Grad. Morgen insgesamt wieder freundlicher mit mehr Sonne, die Temperaturen ähnlich wie heute.
3: Was tun, wenn Geräusche Panik auslösen? Unser Thema jetzt im tierischen Feierabend. Am Mikrofon Andreas Müller, hallo.
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0: Ja, das war doch mal ein richtig toller Titel zum Mittanzen. Daniel Ceylan, wovon sollen wir träumen? Willkommen zurück zur zweiten Stunde vom tierischen Feierabend hier bei Radio Schlagerparadies. Für alle, die erst eingeschaltet haben, in Stunde 1 ging es um den extrem verschmusten Galgorhythmus Zeus. Ein spanischer Windhund ist das. Sein Foto und den Kontakt zu Gut Eider Bichl in Iffeldorf gibt's auf radioschlagerparadies.de. Und in der Stunde schauen wir auf ein Phänomen, das viele Tierhalter verzweifeln lässt. Das Haustier verfällt bei bestimmten Geräuschen plötzlich in tiefe Panik. Wie so ein Angstverhalten im Tier überhaupt entsteht, erklärt uns Tierärztin Marion Tolai-Roth.
1: Tiergeräuschangst ist ein großes Problem und es ist so, dass natürlich wie bei allen Ängsten nicht jeder Organismus gleich auf einen Auslöser reagiert. Es gibt verschiedene Möglichkeiten, warum ein Tier auf Geräusche mit Angst reagiert. Meistens ist es so, dass die Tiere das Geräusch mit einem unangenehmen Erlebnis verbinden.
0: Ja, Angst entsteht also vor allem im Kopf durch negative Verknüpfungen. Welche konkreten Auslöser dahinter stecken und warum das mit dem Alter oft schlimmer wird, hören wir nach ein paar Titeln hier bei Radio Schlagerparadies.

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0: Bevor wir hier bei Radio Schlagerparadies mit unserem heutigen Thema weitermachen, habe ich einen Musikwunsch und der hat mich per WhatsApp-Sprachnachricht erreicht. Hallo.
1: Hi, hier ist Jens aus Flensburg. Ich hätte mir gerne gewünscht von Semini Rossi, Was bitte was, und würde gerne alle grüßen und sagen, das ist ein super Lied.

0: Zurück beim tierischen Feierabend hier bei Radio Schlagerparadies. Wir sprechen heute über Geräuschangst und Stress bei Haustieren. Und unsere Expertin, Tierärztin Marion Tolley-Roth, wird uns das ganze Thema mal erklären. Und direkt mal eine Frage. Was sind denn nun die Auslöser für diese, ich sag mal, Panikattacken beim Hund? Was kann das alles sein?
1: Das heißt, sie haben gelernt, wenn es an der Tür klingelt, kommt jemand Fremdes und das mag ich nicht, also reagiere ich mit Angst. Ne, haben wir bei Katzen sehr häufig. Bei Hunden ist es oft auch so, dass sie natürlich sehr viel mehr Geräusche wahrnehmen als wir. Das heißt, sie hören deutlich andere Frequenzen und so, dass dann auch Schüsse oder Silvesterböller, Donner beim Gewitter mit Angst beantwortet werden. Und ganz klar kann man es nicht wissen, warum das so ist, aber die Tiere empfinden es. Ist das unangenehm und reagieren mit Angst?
0: Ja, Hunde hören also Frequenzen, die wir gar nicht wahrnehmen. Viele Halter berichten aber auch, dass der Hund als Welpe noch entspannt war und die Panik erst Jahre später losging. Ja, und wie erklärt sich das denn?
1: Bei Ängsten ist es so, dass eine Sensibilisierung erfolgt. Das heißt, je öfter dieser Reiz kommt und je öfter das Tier mit Angst reagiert, umso schlimmer wird es. Das heißt, der Klassiker ist ja auch, dass der Hund mit 1, 2, 3 Jahren an Silvester noch völlig entspannt ist, die Besitzer super glücklich sind. Und wenn er dann 5, 6 Jahre ist, sieht das Ganze schon anders aus. Das heißt, die Hunde entwickeln fast alle im Alter oder mit zunehmendem Älterwerden eine Geräuschangst bei bestimmten Auslösern.
0: Ja, abwarten macht es also leider nur schlimmer. Gleich sprechen wir darüber, warum Desensibilisierung per CD oft scheitert und worauf es im Alltagstraining wirklich ankommt. Natürlich nur hier bei Radio Schlagerparadies.

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1: Der tierische Feierabend hier bei Radio Schlagerparadies. Wir sind zurück im Hauptteil unseres Tierarztthemas mit Tierärztin Marion Tholey-Roth. Ja, wir haben gehört, dass diese Angst vor Geräuschen dass das viele Ursachen haben kann. Aber was kann ich jetzt effektiv machen, damit mein Tier nicht in Panik verfällt? Ja, da gibt's ja verschiedene Ansätze, so auch zum Beispiel mit speziellen CDs.
2: Die Geräuschangst ist sehr, sehr schwierig zu therapieren, weil die Hunde und Katzen sehr genau wissen, ob diese Geräusche zum Beispiel von einer CD kommen. Diese CDs gibt's im Handel, die diese Geräusche dann in unterschiedlicher Lautstärke produzieren, sodass man sagt, okay, ich übe das und gewöhne mein Tier daran. Der Hund weiß, das kommt von der CD und er weiß, das kommt nicht von draußen, weil andere Sinneseindrücke fehlen auf der CD. Ja, also das weiß er genau. Das heißt, das kann man sehr, sehr schlecht üben. Hier ist es leider so, dass wir hier wirklich, wenn die Angst sehr, sehr stark ist, dass wir hier mit angstlösenden Medikamenten arbeiten müssen, die dann punktuell eingesetzt werden.
1: Weil also dem Hund die natürlichen Schnitzelreize fehlen, bringt die CD oft nichts und im Zweifel braucht es dann doch medikamentöse Hilfe. Was kann man denn als Halter im Alltag selbst tun, um dem Tier ohne Chemie Sicherheit zu geben? Gibt es da Methoden dazu?
2: Es gibt natürlich Methoden, die man anwenden kann, um dem Tier zu helfen. Nicht jeder Hund braucht Medikamente. Natürlich ist es so, dass man, je entspannter man selber ist, umso besser ist es, wenn man der Situation selber keine Bedeutung beimisst.
1: Ja, das eigene Verhalten überträgt sich also direkt auf den Hund. Nun gibt es aber auch im Alltag Situationen wie den Stadtbummel oder das Eisessen, die manche Hunde extrem stressen. Wie weit sollte man das trainieren?
2: Es kommt ja immer darauf an, was ist für welches Tier überhaupt Stress und welche stressige Situation ist es. Stressige Situation kann ja auch für einen Hund sein, ich gehe in die Stadt mit ihm ein Eis essen. Also da muss man einfach ganz gezielt schauen, was bereitet meinem Hund Probleme. Und natürlich kann man stressige Situationen üben, indem man sehr kleinschrittig das Tier daran gewöhnt, aber auch als Tierhalter oder Hundehalter einsieht, dass es einfach gewisse Dinge gibt, die mit diesem Hund nicht gehen. Dass ich einfach auch akzeptieren muss, dieser Hund möchte nicht in die Fußgängerzone gehen und dann lasse ich es vielleicht auch besser.
1: Ja, da hat unsere Expertin vollkommen recht. Man sollte den eigenen Hund nicht um jeden Preis verbiegen, sondern seine Grenzen ruhig akzeptieren. Nimmt am Ende tatsächlich den meisten Stress raus. Ja, danke an Marion Tholey-Roth für diese Ratschläge.

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Ja, das war der tierisch gute Feierabend für diesen Mittwoch. Schön, dass ihr mit dabei wart. Und zum Schluss erinnere ich euch noch gerne mal an unseren Zeus, den tollen Galgorüden, der ein neues Zuhause sucht. Schaut unbedingt online auf radioschlagerparadies.de vorbei, um euch die Bilder von Zeus anzusehen. Und dort gibt's natürlich auch alle Infos, wie ihr euch bei Interesse am schnellsten mit Gut Eider Bichl in Verbindung setzen könnt. Jetzt übernimmt Udo Hess mit Schlager 2.0. Habt einen entspannten Abend, passt gut auf eure Fellnasen auf. Ich bin Andreas Müller und sag tschüss, bye bye und salut.

0: Es ist 20 Uhr.
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2: Ich bin Thomas Bleskin. Bundeskanzler Merz hat die AfD 3 Tage nach ihrem Wahlsieg in Sachsen-Anhalt im Bundestag scharf angegriffen. Er warf der Partei vor, demokratische Institutionen verächtlich zu machen und Deutschland destabilisieren zu wollen. AfD-Chefin Weidel erklärte dagegen, die schwarz-rote Koalition sei politisch am Ende. Während der Rede des Kanzlers kam es immer wieder zu Zwischenrufen aus den Reihen der AfD. Bundestagspräsidentin Klöckner drohte mehreren Abgeordneten deshalb mit einem Ausschluss aus dem Saal. Nach einer Serie von Sabotageangriffen auf das Stromnetz in mehreren Bundesländern kommt der tatverdächtige 48-Jährige in U-Haft. Die Staatsanwaltschaft wirft ihm unter anderem das Herbeiführen einer Sprengstoffexplosion, die Störung öffentlicher Betriebe und die Zerstörung wichtiger Arbeitsmittel vor.
3: Der Verdächtige soll an mehreren Orten in Nordrhein-Westfalen, Brandenburg und Sachsen versucht haben, Stromleitungen in der Nähe von Kohlekraftwerken zu sabotieren. In einigen Fällen ist ihm das gelungen. Mit selbstgebauten Raketen soll er einen Draht über Hochspannungsleitungen geschossen haben. Mindestens 2-mal kam es dadurch zu Kurzschlüssen und einzelne Blöcke von Kraftwerken wurden lahmgelegt. Der 48-Jährige soll Bekennerschreiben in seinem Namen verfasst haben. Sein Motiv: Umweltschutz, der Kampf gegen fossile Energieträger wie eben Kohlekraftwerke. Tine Klimach, Nachrichtenredaktion.
2: Mit dem kommenden Jahr gibt es den Personalausweis für alle, die wollen, auch digital. Am 2. Januar soll die DU-App für Smartphones scharf geschaltet werden. Bundesdigitalminister Wildberger stellte sie heute in Berlin vor.
4: Grün-blau ist die App gehalten, mit einem schwarz-rot-goldenen Streifen an der Seite. Damit können sich deutsche Bürger quasi ihren Personalausweis-Zwilling aufs Handy laden. Perspektivisch dann auch andere Papiere, wie etwa den Führerschein. Der große Vorteil: es wird einfacher, sich online auszuweisen, ohne komplizierte Identverfahren. Direkt am 2. Januar geht es los mit 40 Anbietern, wie der Post, verschiedenen Banken und einigen Strom- und Telefonanbietern oder auch Hochschulen, Kommunen und Bundesländern. Tanja Wagner, Nachrichtenredaktion.
2: 1,5 Wochen vor der Abgeordnetenhauswahl in Berlin ermittelt die Staatsanwaltschaft Hannover gegen den SPD-Spitzenkandidaten Krach. In Hannover und Berlin wurden insgesamt 3 Objekte durchsucht, darunter nach Medienberichten auch die Berliner SPD-Zentrale. Zu den konkreten Vorwürfen äußerte sich die Staatsanwaltschaft nicht. Krach lässt die Anschuldigungen zurückweisen.
1: Das Wetter für Deutschland.
2: Die aktuelle Vorhersage des Deutschen Wetterdienstes: in der Südhälfte wechselhaft mit Regen, auch im Nordwesten und Norden immer

0: wieder Schauer, vereinzelt auch kurze Gewitter. Im Rest des Landes bleibt es überwiegend trocken bei 17 bis 23 Grad. Morgen insgesamt wieder freundlicher mit mehr Sonne, die Temperaturen ähnlich wie heute.
1: Heute ist Tag der wundervoll Wahnsinnigen. Na, dann seid ihr hier jetzt genau richtig, denn es geht wahnsinnig guten Schlager ab dem Jahr 2000.
2: 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Wir lieben Deutschland.
1: Mein Name ist Udo Hess. Schön, dass ihr dabei seid. Und los geht's mit Schlager-Titan Bernhard Brink. 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

Sind wir doch mal ehrlich, es sind doch gerade die kleinen Dinge, die das Leben so besonders und kostbar machen. Klasse Titel, wie ich finde, von Beatrice Egli in einer Live-Version. Ungeplant schön. Klar, auch Beatrice ist mal schlecht drauf, aber die Bühne ist für sie ein echter Stimmungsaufheller. Das hat sie der ARD-Schlagerwelt verraten. Sie vergisst dann auf der Bühne, was vorher war, und freut sich, ihr Publikum zu sehen. Beim Radio ist das zugegebenermaßen mit dem Sehen etwas schlecht. Dafür freue ich mich aber immer, euch zu hören mit euren Grüßen und Musikwünschen ab dem Jahr 2000, so wie ihr das gewohnt seid. Immer mittwochsabends in der Zeit von 20 bis 22 Uhr. Wenn ihr also da was habt, dann lasst es mich wissen. Quatscht auf unseren Anrufbeantworter mit der Telefonnummer 06805 699 110. Unsere Telefonnummer für Grüße und Musikwünsche 06805 699 110. Oder macht zum Beispiel auch eine WhatsApp-Sprachnachricht. Ich freue mich über alles das, was dann hier bei mir im Studio reinkommt.

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Titel von unserer Country Lady Linda Feller hier im Programm bei Radio Schlager Paradies. Und wir haben was Neues, zumindest eine neue Uhrzeit seit September. Diese neue Uhrzeit hat unsere hauseigene Schlagerparade. Die kommt ja immer samstags, allerdings seit September 2 Stunden früher. Also von 15 bis 18 Uhr. Bitte merken. Ansonsten ist allerdings alles gleich geblieben. Also neben den schon gesetzten Hörer-Top 30 stellt Kollege Joachim Müller auch immer noch 5 neue Songs vor. Und einer davon ist jetzt der neue von Cora. Mit dir würde ich gern. Das ist nämlich die neue Single der beiden Damen. Die haben ein eigenes Tonstudio und auch ein eigenes Plattenlabel. Also sind in der Hinsicht unabhängig von jedweden Zwängen von außerhalb. Amsterdam, wir erinnern uns, war ja ein Megasong in den 80er Jahren von den beiden, von Cora. Der geht ja wirklich sofort ins Ohr. Ob auch der neue ein Ohrwurm wird, das liegt selbstverständlich auch an euch und am Voting. Und ob er in unsere hauseigene Schlagerparade kommt. Ich bin wirklich mal gespannt. Am Samstag, Obacht jetzt, neue Uhrzeit, ab 15 Uhr, da wissen wir auf jeden Fall mehr. Und jetzt habe ich ihn schon mal hier im Programm bei Schlager 2.0. Der neue von Cora, mit dir würde ich gern...

0: auch. Ein wunderschöner Titel vom Andy Borg. Es war einmal. Es sind jetzt da eure Grüße und Musikwünsche. Die könnt ihr mir natürlich immer noch schicken. Zum Beispiel über unsere Webseite radioschlagerparadies.de. Oder ihr quatscht mir auf den Anrufbeantworter, so wie dieser Hörer hier. Hallo.
1: Na? Hallo, liebe Schlagerparadies-Team. Hallo, lieber Udo Hess. Mein Name ist Jennap Jaigin aus Münster. Ich wünsche mir sehr gerne den Song von Michelle Paris. Damit grüße ich meine liebste Victoria. Und ich grüße ganz Deutschland, meine Heimat. Dankeschön, euer Jennap. Ciao.

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klasse Nummer, da kann ich die Füße gar nicht stillhalten. Neues von Vanessa und Giovanni, meine Mama warnte mich vor dir. Helene Fischer, sie ist nach ihrer Babypause seit diesem Jahr wieder auf der Bühne, macht wirklich Megashows, füllt riesige Stadien und als bislang einzige deutsche Künstlerin hat sie auch den Sprung in die Rangliste The Millennium's Top Woman in Touring geschafft. Dort werden Frauen geehrt, die das internationale Konzertgeschäft seit 2001 nachhaltig geprägt haben. Und dazu gehört auch unsere Helene. Und sie hat auch noch eine Barbie-Puppe, beziehungsweise von ihr gibt's eine Barbie-Puppe. Und ihre neue Single Heute Nacht, die ist bereits seit über 12 Wochen in Folge an der Spitze der deutschen Konservativ-Pop-Airplay-Charts. Damit hat sie Maite Kelly mit ihrem Song Der Morgen danach tatsächlich entthront. Der hielt sich nämlich 11 Wochen am Stück auf Platz 1. Und weil's ebenso schön ist, habe ich ihn jetzt hier, den Erfolgssong von unserer Helene Fischer, heute Nacht hier bei uns bei Radio Schlagerparadies.

0: Schlagerparty am Mittwochabend und es gibt natürlich auch noch Leute, die arbeiten müssen, auch um diese Uhrzeit. Einer davon ist der Trucker Micha. Er ist nämlich beruflich wieder unterwegs mit seinem Truck auf diesen Straßen, hat Nachtschicht. Möchte natürlich an der Stelle auch mal alle grüßen, die jetzt tatsächlich noch arbeiten müssen und vielleicht auch noch von A nach B fahren. Kommt auf jeden Fall gut am Ziel an. Und natürlich euch allen auch später dann einen schönen Feierabend.
1: Ja, wunderschönen guten Tag. Hier ist wieder der Trucker Micha, wieder auf deutschen Autobahnen unterwegs. Ich grüße das Schlagerparadies-Team, alle Trucker und Truckerinnen und würde mich freuen, wenn du mir von Christine Stark das kann ich abspielen könntest. Dankeschön und allen noch einen wunderbaren Abend. Ciao, ciao. Ich höre

Immer mittwochs von 20 bis 22 Uhr gibt es hier bei Radio Schlagerparadies die Schlager ab dem Jahr 2000. Schönen Abend euch. Freut mich natürlich auch, dass ihr weiterhin mit dabei seid. Und ich muss sagen, heute ist es richtig ruhig, was die Grüße und die Musikwünsche angeht. Aber vielleicht habt ihr ja noch einen Schlagersong ab dem Jahr 2000, den ich hier mal spielen sollte, dann könnt ihr mir gerne auch jetzt noch schreiben über unsere radioschlagerparadies.de Webseite oder auf unseren Anrufbeantworter quatschen. Ich sage euch mal die Telefonnummer, das ist die 06805 699 110. Nochmal die Telefonnummer für Grüße und Musikwünsche 06805 699 110. Ich freue mich über alles das, was hier bei mir im Studio natürlich dann auch ankommt. Das hier ist Neues von Alessa, gefällt mir richtig gut. Der aktuelle Titel Zwischen deinen Zeilen.

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0: André Stade, der ist uns natürlich schon seit vielen Jahren als Sänger bekannt und er weiß auch, wovon er singt, denn er schreibt, komponiert und produziert seine Lieder selbst, schreibt und produziert aber auch noch für viele andere Künstlerkollegen, wie zum Beispiel Claudia Jung oder auch Roland Kaiser. Nun ist er seit einigen Jahren, zumindest als Sänger, nicht mehr in Erscheinung getreten. Uns hat er letztes Jahr im Interview mal erzählt, dass er ein Comeback plant. Im Hintergrund laufen da auch schon so einige Gespräche. Wir dürfen also gespannt sein, ob wir André Stade demnächst auch mal wieder als Sänger mit neuen Titeln hören werden. Aber neben dem Beruf gibt's natürlich auch noch den privaten André Stade. Und wir haben ihn mal gefragt, wie es denn nach Feierabend bei ihm aussieht, also in der Freizeit.
1: Wenn man im Studio so arbeitet, wie ich ja aktuell viel kreativ unterwegs bin, es gibt irgendwie nie so richtig Feierabend. Es gibt so einen Moment, wo ich sage, jetzt gehe ich aus dem Studio. Es kann aber auch sein, dass ich eine Stunde später da schon wieder drin bin, weil mir was einfällt. Der Feierabend ist immer zu anderen Zeiten. Der kann mal abends um 10 sein oder auch mal mittags um 2. Das hängt ja ganz davon ab, wie der kreative Regen an den Tagen aussieht. Aber wenn dann Feierabend ist, dann ist auch Feierabend, dann Füße hoch und Entspannung.
0: Ja, also entspannen, Füße hochlegen, wir haben es gerade gehört. Hier kommt gute 3 Minuten Gänsehaut mit André Stade bei Radio Schlagerparadies.

0: Neuer Titel von Vanessa Mai hier bei Radio Schlager Paradies. 06805 699 110. Das ist die Telefonnummer für eure Grüße und Musikwünsche. Die Renate kennt die Nummer auch. Hallo.
1: Hallo, lieber Udo. Ich bin Renate aus Berlin. Und ich würde mich sehr über den Titel freuen von Zoe Heinle. Schwer zu erklären. Dankeschön. Tschüss.

Radio Schlagerparadies am Mittwochabend mit den Schlagern ab dem Jahr 2000. Jetzt gibt's DJ Herzbeat und Annemarie Eilfeld und die haben die offizielle deutsche Version gemacht des Welthits Heartbreaker von Dionne Warwick. Das war so ein Tanzflächenfüller aus den 80er Jahren, ein Riesenhit, ein Welthit, kann man schon sagen. Und Tanzen, Stimmung gibt's natürlich auch hier bei uns im Programm, ganz besonders am Wochenende, immer freitags und samstags abends ab 20 Uhr ist bei uns hier bei Radio Schlager Paradies Partytime angesagt. Und da läuft dann sicherlich auch DJ Herzbeat und Annemarie Eilfeld genauso wie jetzt auch schon hier bei mir.

Hansi Hinterseher, der war früher mal erfolgreicher Skirennläufer. Nun macht er aber schon seit über 30 Jahren Musik und das natürlich auch sehr erfolgreich. Und in seinen Songs, da geht es immer wieder um seine Heimat und die Berge. Dabei sind ihm die Lieder in Tiroler Mundart besonders wichtig. Er ist schließlich auf der Berghütte aufgewachsen. Und auf der Berghütte, da ist dann auch viel musiziert worden. Und das hat den Hansi immer schon begeistert, diese Einfachheit der Lieder. Zu der Zeit gab's da auch noch keine Computer. Die haben einfach aus Gegebenheiten Texte gemacht mit einfachen Instrumenten. Das hat der Hansi Hinterseher der ARD-Schlagerwelt erzählt. Und er merkt es bei seinen Schmuseliedern, dass die Leute das auch im jungen Alter gerne hören. Dann würde ich sagen, einen Ohrenblick. Ich habe hier mal so einen Schmusesong im Radioschlager-Paradies-Musikarchiv gefunden. Eine Ballade vom Hansi Hinterseher. Für mich ist es Glück. Also ich würde sagen, einfach mal zurücklehnen und ein paar Minuten die Augen zumachen und träumen, wenn's denn gerade bei euch passt.

Im Mai 2000 in Remscheid ist Pia Sophie geboren. Sie hat einen neuen Titel am Start, Ein Kuss ohne Liebe, und die Platteninfo erzählt, dass mit Ein Kuss ohne Liebe die Pia Sophie von Hoffnung, Enttäuschung und dem Wunsch nach einer Liebe erzählt, die ehrlich gemeint ist. Ein Song über die Entscheidung, auf das eigene Herz zu hören, auch dann, wenn das bedeutet, auf etwas zu warten, das wirklich Bestand hat. Ihr müsst nicht mehr lange warten, denn unser Nachtschwärmer Volker Schommer, der steht oder sitzt, je nachdem, schon in den Startlöchern. Ab 22 Uhr geht's los mit ihm bis Mitternacht. Und ihr könnt natürlich da auch wieder Grüße und Musikwünsche loswerden. Mein Name ist Udo Hess, ich gehe jetzt aus diesem Studio raus. Und Pfannehaus wünsche euch noch einen schönen Abend und viel Spaß mit Volker.

0: Es ist 22 Uhr.
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2: Ich bin Thomas Bleskin. Bundeskanzler Merz hat die AfD 3 Tage nach ihrem Wahlsieg in Sachsen-Anhalt im Bundestag scharf angegriffen. Er warf der Partei vor, demokratische Institutionen verächtlich zu machen und Deutschland destabilisieren zu wollen. AfD-Chefin Weidel erklärte dagegen, die schwarz-rote Koalition sei politisch am Ende. Während der Rede des Kanzlers kam es immer wieder zu Zwischenrufen aus den Reihen der AfD. Bundestagspräsidentin Klöckner drohte mehreren Abgeordneten deshalb mit einem Ausschluss aus dem Saal. Nach einer Serie von Sabotageangriffen auf das Stromnetz in mehreren Bundesländern kommt der tatverdächtige 48-Jährige in U-Haft. Die Staatsanwaltschaft wirft ihm unter anderem das Herbeiführen einer Sprengstoffexplosion, die Störung öffentlicher Betriebe und die Zerstörung wichtiger Arbeitsmittel vor.
3: Der Verdächtige soll an mehreren Orten in Nordrhein-Westfalen, Brandenburg und Sachsen versucht haben, Stromleitungen in der Nähe von Kohlekraftwerken zu sabotieren. In einigen Fällen ist ihm das gelungen. Mit selbstgebauten Raketen soll er einen Draht über Hochspannungsleitungen geschossen haben. Mindestens 2-mal kam es dadurch zu Kurzschlüssen und einzelne Blöcke von Kraftwerken wurden lahmgelegt. Der 48-Jährige soll Bekennerschreiben in seinem Namen verfasst haben. Sein Motiv: Umweltschutz, der Kampf gegen fossile Energieträger wie eben Kohlekraftwerke. Tine Klimach, Nachrichtenredaktion.
2: Mit dem kommenden Jahr gibt es den Personalausweis für alle, die wollen, auch digital. Am 2. Januar soll die DU-App für Smartphones scharf geschaltet werden. Bundesdigitalminister Wildberger stellte sie heute in Berlin vor.
4: Grün-blau ist die App gehalten, mit einem schwarz-rot-goldenen Streifen an der Seite. Damit können sich deutsche Bürger quasi ihren Personalausweis-Zwilling aufs Handy laden. Perspektivisch dann auch andere Papiere, wie etwa den Führerschein. Der große Vorteil: es wird einfacher, sich online auszuweisen, ohne komplizierte Identverfahren. Direkt am 2. Januar geht es los mit 40 Anbietern, wie der Post, verschiedenen Banken und einigen Strom- und Telefonanbietern oder auch Hochschulen, Kommunen und Bundesländern. Tanja Wagner, Nachrichtenredaktion.
2: 1,5 Wochen vor der Abgeordnetenhauswahl in Berlin ermittelt die Staatsanwaltschaft Hannover gegen den SPD-Spitzenkandidaten Krach. In Hannover und Berlin wurden insgesamt 3 Objekte durchsucht, darunter nach Medienberichten auch die Berliner SPD-Zentrale. Zu den konkreten Vorwürfen äußerte sich die Staatsanwaltschaft nicht. Krach lässt die Anschuldigungen zurückweisen.
1: Das Wetter für Deutschland.
2: Die aktuelle Vorhersage des Deutschen Wetterdienstes: in der Südhälfte wechselhaft mit Regen, auch im Nordwesten und Norden immer wieder Schauer, vereinzelt auch kurze Gewitter. Im Rest des Landes bleibt es überwiegend trocken bei 17 bis 23 Grad. Morgen insgesamt wieder freundlicher mit mehr Sonne, die Temperaturen ähnlich wie heute.
0: Und damit geht's rein in den Wochenteiler Ausklang. Der Mittwochabend hier auf Radio Schlagerpartys mit euren Grüßen und Wünschen und mit mir. Mein Name ist Volker Schommer. Hallo.
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0: Der Patrick Himmel, Romantik pur, romantischer Chaot, das war ja ein richtig alter Titel von ihm, aber ein richtig schöner, immer wieder gerne gehört hier. Natürlich auch auf Radio Schlagerparadies. Und wo wir gerade bei Romantik sind, gleich kommt ja der Meister der klugen Texte, Udo Jürgens. Ich war noch niemals in New York, das singt er gleich, aber vorher gibt's noch was Neues von Anna Maria Zimmermann. Arrivederci, ciao, amore, ein bisschen Italienisch hier bei uns.
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Forsberg featuring Linda Jung, wenn das mit uns vorbei ist. Der aktuelle Titel hier bei uns im Programm auf Radio Schlagerparadies, immer wieder gerne gehört. Und damit macht es auch richtig Laune, so in den Abend reinzugehen. Gute Laune-Programm, das sich aber noch nicht platziert hat bei uns in der Schlagerparade, muss man auch mal sagen, ist irgendwie nicht da so gut angekommen. Der nächste Künstler wird sicherlich nicht mehr da auftauchen in unserer Schlagerparade, weil der Titel selber dazu ist schon richtig, richtig alt, aber immer wieder gerne gehört. Und zwar vor allen Dingen da, wo mal so ein bisschen, ja, wie soll ich sagen, Partystimmung angesagt ist, zu fortgeschrittener Stunde, wenn auch schon der Alkoholpegel ein bisschen höher ist. Aus 1985 stammt die Nummer. Und das ist eine Nummer von Wolfgang Viereck. Risi Eholi mit dem Traktor ab für den Peter aus Großsara. Der grüßt mit seinen Kumpels zum Bergfest, den Schöne, den Ronny, den Frankie und den Rolle hier über Radio Schlagerparadies.

Ist das Wahnsinn oder Liebe? Der aktuelle Titel von Semino Rossi. Den gibt es bei uns auch in der Schlagerparade zu finden. Letzte Platzierung, Platz 23, seit 7 Wochen dabei. Und das heißt, 3 Wochen da war noch der Semino. Und ihr seid natürlich als unsere Musikexperten daran beteiligt, ob es rauf oder runter geht, ob er weiter drin ist oder nicht. Ganz einfach unter radioschlagerparadies.de die Schlagerparade ansurfen und dann voten. 5 Votes pro Tag sind möglich, also für heute auch noch knapp 1,5 Stunden und dann direkt für den Donnerstag die 5 Votes mitnehmen. Das wäre mein Tipp für heute Abend. Das Ergebnis gibt es natürlich wie immer am Samstag und seit letzter Woche ist es ja so, nicht erst ab 17 Uhr, sondern ab 15 Uhr hier auf Radio Schlagerparadies. Es gibt einen Weltrekordversuch oder gab einen Weltrekordversuch und zwar in Bottrop. Am 8. September war ja Star Trek Tag. Das war der Tag, an dem zuerst mal das Raumschiff Enterprise gestartet ist in Amerika. Und dahinter steckt ja unter anderem auch der vulkanische Gruß Live Long and Prosper. Also lebe lang und erfolgreich, lebe lang und in Frieden. Und in Deutschland, in Bottrop, hat man versucht, dort einen Weltrekord aufzustellen. Mindestens 600 Menschen mussten hingehen und diesen vulkanischen Gruß entsprechend dann parallel aussprechen mit dem ikonischen Handzeichen dazu, das manchen Menschen echte Probleme bereitet. Es hat nicht ganz gereicht. In London, da waren noch ein paar mehr. In Bottrop waren 1000 Fans vor Ort, in London ein paar mehr, die haben dann den Weltrekord geknackt. Aber bitteschön, wenn man das weiter ist bei einem Weltrekord. Bei so einem nerdigen Thema ist man auch ganz vorne mit dabei. Machen wir natürlich auch. Ich oute mich jetzt selber auch als Star Trek-Fan und gehe jetzt rein mit den Palldauern in eine Sternenfeuernacht hier auf Radio Schlagerparadies.

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Die Schlagerpiloten. Schuld war nur der Limoncello. Richtig schöner Titel von ihnen. Passt natürlich zum kompletten Album. Und da ist natürlich wieder jede Menge Sommer, Sonne, Strand und Meer geparkt. Und auch der Titel natürlich bei uns zu finden in der Schlagerparade hier auf Radio Schlagerparadies. Wenn ihr nicht wisst, was eigentlich Limoncello ist, ich habe extra mal nachgeschaut. Limoncello ist ein Likör aus Zitronen der Sorte, also nicht irgendeine Zitrone, das muss schon eine Sfusato Amalfitano sein, und die wird am Golf von Neapel und entlang der Amalfiküste wie in Sizilien wird aus diesen Zitronen nämlich der Limoncello hergestellt. Eine Variante in Ligurien, die gibt es auch noch, die heißt aber Limoncino. Und das ist eine andere Geschichte. Und vor allen Dingen, also da werden die Aromen aus der Zitronenschale herausgelöst, die ätherischen Öle, das Ganze dann entsprechend mit Alkohol extrahiert, aromatisierter Alkohol mit einer Wasserzuckerlösung dann verdünnt. Und das Ganze hat 26 bis 35 Volumenprozent, mit anderen Worten, wenn man davon zu viel nimmt, der Kater am nächsten Tag. Alkohol und Zucker ist garantiert. Und in der Nacht hat man sich vielleicht den einen oder anderen mal schön gesoffen. Anni Berger kommt jetzt zu uns. Es fängt gerade erst an, hier ist der Mittwochabend, der Freude Schlagerparadies.

0: romantik.
1: Ach ja, die Linda Hesse, Randale und Liebe, vor 4 Jahren rausgekommen und immer wieder mal gerne gehört zwischendurch. Mittlerweile macht sie auch wieder ganz andere Musik, ist wieder ganz vorne mit dabei als noch junge Mutter und das auch noch alleinerziehend, wenn ich das richtig mit der Kopf habe. Aber musikalisch immer wieder ganz vorne mit dabei. Wir kommen jetzt zu einem Klassiker gleich. Und zwar aus dem Jahr 1977. Henry, Valentino und Uschi zusammen im Wagen vor mir. Wenn man, ich glaube, das heute in der Form rausbringen würde, würde man einen Shitstorm hervorrufen, der sich gewaschen hat. Damals war das alles möglich. Und der Ronny aus Kaltenborn hat sich das gewünscht. Grüßt den Frankie, den Schöni und den Peter und wünscht allen noch ein schönes Bergfest. Und direkt anschließend gibt's was aus Süddeutschland. Genauer gesagt aus der Gegend um München. Relax mit a bayerischer Love Song, ihr aktueller Titel hier auf Radio Schlagerparadies.

Hattest du Fantasy jeder Tag mit dir aus dem Juni diesen Jahres? Auch eine richtig schöne Nummer wieder von Ihnen. So ein bisschen was zum etwas näher tanzen, so eine schöne Mittempo-Nummer passt auch in jede Diskothek rein. Gleich kommen wir zu dem Klassiker aus dem Jahr 2001 von Juliane Werding. Die hat ja vor über 15 Jahren jetzt ihren Ausstieg aus der Schlagerbranche oder Musikbranche insgesamt erklärt. Zwischendurch hört man hier und da mal wieder was, aber Musik machen wird sie wohl nicht mehr. Hat ja vor kurzem auch ihren 70. Geburtstag gefeiert, wobei man weiß es ja nicht so genau. Aber damals, 2001, war sie sich ganz sicher mit ihrer Daisy, dass man 3 Männer im Leben braucht als Frau. Wobei das nicht so ganz stimmt, weil die Ute aus Bad Muskau, die hat mir nämlich geschrieben und die grüßt ihren Schatz Uwe, dankt ihm für ganz schöne, tolle 19 wunderbare Jahre und natürlich auch viele Jahre mehr soll das Ganze hinauslaufen. Das heißt, sie hat ihren einen gefunden, der eine, der alle 3 ersetzt. Und das mit dem Musikwunsch, der jetzt kommt. Dein Leben, Mike Leon Grosch.

Die Niki, ich wäre am liebsten mit dir ganz salon. 1985, da stand sie noch so ziemlich am Anfang ihrer Karriere, die bis heute natürlich andauert. Auch wenn sie nicht mehr regelmäßig Alben rausbringt in den letzten Jahren, ist sie trotzdem immer wieder gern gesehener Gast auf deutschen Schlagerbühnen. Demnächst ist es mal wieder soweit. Am 17. Oktober startet der Schlagerboom 2026 in Dortmund mit Florian Silbereisen natürlich als Moderator. Und so die ersten Namen kursieren schon, wer eventuell daran teilnehmen könnte. Bernhard Brink ist zum Beispiel ein heißer Kandidat. Der könnte damit seine Promotour starten für seine Abschiedskonzerte im kommenden Jahr. Auch Roland Kaiser wird beim großen Event in Dortmund wahrscheinlich dabei sein. Eine Nachricht, die Fans besonders freuen dürfte. Und auch Andrea Berg zählt zu den Künstlern, deren Teilnahme derzeit als wahrscheinlich gilt. Im Oktober erscheint nämlich eine Neuauflage ihres Best-of-Albums. Und Auftritt bei Silbereisen würde das natürlich gut irgendwie promoten. Und eine offizielle Bestätigung dafür gibt es bislang allerdings nicht. Ähnliches gilt übrigens auch für Unheilig, denn am 16. Oktober, am Tag der Generalprobe, erscheint die Winter Edition vom Album Liebe, Glaube, Monster. Und damit ist die Chance auch recht groß, dass der Graf bei Florian Silbereisen auf der Bühne stehen wird. Und auch die No Angels sind heiße Kandidaten. Also es wird viel spekuliert. Bei einigen Künstlern ist es allerdings sehr wahrscheinlich, dass sie da sein werden. Und wir freuen uns natürlich alle schon auf den Schlagerboom. Und wir freuen uns auch schon auf den nächsten Sommer. Hier kommt nämlich Matthias Reim, der singt jetzt drüber hier auf Radio Schlagerparadies.

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1: Ich bin Katrin Müller. Nach einer Serie von Sabotageangriffen auf das Stromnetz in mehreren Bundesländern kommt der tatverdächtige 48-Jährige in Haft. Es wurde Haftbefehl gegen den Mann erlassen. Die Staatsanwaltschaft wirft ihm unter anderem das Herbeiführen einer Sprengstoffexplosion, die Störung öffentlicher Betriebe und die Zerstörung wichtiger Arbeitsmittel vor. Was vor der Wahl galt, gilt in diesem Punkt auch nach der Wahl. CDU, SPD, Grüne und Linke lehnen eine Zusammenarbeit mit der AfD in Sachsen-Anhalt weiterhin ab. Vertreter der vier Parteien haben Gesprächsangebote über eine Regierungsbildung ausgeschlagen.
2: Nach wie vor ist also offen, wie es politisch in Sachsen-Anhalt weitergeht. Wenn es keine Überläufer von anderen Fraktionen gibt, könnte die AfD wohl nur auf das BSW als möglichen Partner hoffen. Man sei grundsätzlich bereit, mit allen Parteien zu sprechen, sagte BSW-Spitzenkandidat Thomas Schulze zuletzt. Und er kritisierte die anderen Parteien, dass sie nicht dazu bereit sind. Die AfD gewann 39 der insgesamt 83 Mandate. Damit fehlen ihr für eine absolute Mehrheit 3 Stimmen. Tine Klimach, Nachrichtenredaktion.
1: Mit dem kommenden Jahr gibt's den Perso für alle, die wollen, auch digital. Am 2. Januar soll die DU-App für Smartphones scharf geschaltet werden. Bundesdigitalminister Carsten Wildberger hat sie in Berlin vorgestellt.
3: Grün-blau ist die App gehalten, mit einem schwarz-rot-goldenen Streifen an der Seite. Damit können sich deutsche Bürger quasi ihren Personalausweis-Zwilling aufs Handy laden. Perspektivisch dann auch andere Papiere wie etwa den Führerschein. Der große Vorteil, es wird einfacher, sich online auszuweisen, ohne komplizierte Identverfahren. Direkt am 2. Januar geht es los mit 40 Anbietern, wie der Post, verschiedenen Banken und einigen Strom- und Telefonanbietern oder auch Hochschulen, Kommunen und Bundesländern. Tanja Wagner, Nachrichtenredaktion.
1: Zum Fußball. Der VfB Stuttgart hat zum Auftakt der Champions League einen Heimsieg gefeiert. Dank eines Dreierpacks von Ermedin Demirovic gewann Stuttgart gegen Norwegens Meister Viking Stavanger mit 3:1. Der Stürmer erzielte seine Treffer schon vor der Pause in der 20., 26. und 32. Minute.
0: Das Wetter für Deutschland.
1: Zum Wetter, die aktuelle Vorhersage des Deutschen Wetterdienstes. Teils bewölkt, teils klar, stellenweise kann sich Nebel bilden. Im Norden und im Alpenraum klingen die Schauer allmählich ab. An der See Temperaturen um 14 Grad, sonst 12 bis 3 Grad. Der Tag startet dann recht freundlich, vor allem im Südwesten, über Teilen der Mitte und an der Ostseeküste scheint häufig die Sonne. Sonst im Norden und an den Alpen zeitweise mehr Wolken, aber kaum Regen. Die Temperatur steigt auf maximal 17 bis 24 Grad.
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0: der tatverdächtige 48-Jährige in Haft. Es wurde Haftbefehl gegen den Mann erlassen. Die Staatsanwaltschaft wirft ihm unter anderem das Herbeiführen einer Sprengstoffexplosion, die Störung öffentlicher Betriebe und die Zerstörung wichtiger Arbeitsmittel vor.
1: Der Verdächtige soll an mehreren Orten in Nordrhein-Westfalen, Brandenburg und Sachsen versucht haben, Stromleitungen in der Nähe von Kohlekraftwerken zu sabotieren. In einigen Fällen ist ihm das gelungen. Mit selbstgebauten Raketen soll er einen Draht über Hochspannungsleitungen geschossen haben. Mindestens zweimal kam es dadurch zu Kurzschlüssen und einzelne Blöcke von Kraftwerken wurden lahmgelegt. Der 48-Jährige soll Bekennerschreiben in seinem Namen verfasst haben. Sein Motiv: Umweltschutz, der Kampf gegen fossile Energieträger wie eben Kohlekraftwerke. Tine Klimach, Nachrichtenredaktion.
0: Bundeskanzler Friedrich Merz hat sich skeptisch zu einem möglichen Verbotsverfahren gegen die AfD geäußert. Die rechtlichen Hürden seien sehr hoch, sagte der CDU-Chef. Zudem lasse sich das Problem seiner Ansicht nach nicht durch ein Verbot der Partei lösen. Merz hatte die AfD nach ihrem Wahlsieg in Sachsen-Anhalt im Bundestag scharf angegriffen. In der Generaldebatte warf der CDU-Chef der Partei vor, demokratische Institutionen zu verachten und Deutschland destabilisieren zu wollen. Fahnen auf Halbmast nicht nur in Norwegen. Mit einem Trauerzug durch Oslo ist Norwegens verstorbener König Harald V. an seine letzte Ruhestätte geleitet worden. Der Abschied des vom Volk geliebten Monarchen verlief tränenreich.
2: Zehntausende Zuschauer verfolgten den Trauerzug vom Schloss zur Domkirche in Oslo. Andächtige Stille herrschte, als der Sarg von König Harald von einem Auto im Schritttempo durch die Stadt gezogen wurde. Hinter ihm gingen neben der Königsfamilie ein großer Teil des europäischen Hochadels. Sowohl Königin Mette Marit als auch Kronprinzessin Ingrid Alexandra verdrückten Tränen. Aus Oslo, Julia Weschenbach.
0: Zum Fußball. Der VfB Stuttgart hat zum Auftakt der Champions League einen Heimsieg gefeiert. Dank eines Dreierpacks von Ermedin Demirovic gewann Stuttgart gegen Norwegens Meister Viking Stavanger mit 3:1. Der Stürmer erzielte seine Treffer schon vor der Pause in der 20., 26. und 32. Minute.
3: Das Wetter für Deutschland.
0: Zum Wetter, die aktuelle Vorhersage des Deutschen Wetterdienstes. Teils bewölkt, teils klar, stellenweise kann sich Nebel bilden. Im Norden und im Alpenraum klingen die Schauer allmählich ab. An der See Temperaturen um 14 Grad, sonst 12 bis 3 Grad. Der Tag startet dann recht freundlich, vor allem im Südwesten, über Teilen der Mitte und an der Ostseeküste scheint häufig die Sonne. Sonst im Norden und an den Alpen zeitweise mehr Wolken, aber kaum Regen. Die Temperatur steigt auf maximal 17 bis 24 Grad.
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1: Ich bin Katrin Müller. Heute Vormittag gibt es wieder einen deutschlandweiten Probealarm. Dabei